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1: 3, 2, 1.
2: 5 nach 1.

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1: 19 Minuten vor 2.

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2: 3:30.

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2: 13 Minuten vor 3.

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1: Genau halb vier.

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2: 14 Minuten vor 4.
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1: 9 Minuten vor 4.

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2: 8 nach halb 5.

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2: 8 nach 5.

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1: 4 Minuten vor 6.

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2: Für die Meldungen im Studio Michael Miem. Beim aktuellen Ebola-Ausbruch in der Demokratischen Republik Kongo steigt die Zahl der Verdachtsfälle weiter an.
3: Nach Angaben der Weltgesundheitsorganisation wurden inzwischen rund 1000 mögliche Infektionen registriert. Die Regierung meldete zuletzt über 200 Todesfälle. Innerhalb eines Tages kamen erneut zahlreiche neue Verdachtsfälle und weitere Tote hinzu. Die Gesundheitsbehörden beobachten die Entwicklung mit Sorge. Auch aus Nachbarländern des Kongo werden Fälle gemeldet.
2: In Deutschland gelten derzeit mehr als 1.900 Kinder als vermisst. Nach Angaben des Bundeskriminalamts ist die Zahl der offenen vermissten Fälle im Vergleich zum Vorjahr leicht gestiegen. Erfasst werden dabei sowohl aktuelle Fälle als auch Vermisstenmeldungen, die seit Jahren ungeklärt sind. Anlass der Mitteilung ist der Internationale Tag der vermissten Kinder gewesen. Der maritime Koordinator der Bundesregierung PLOS spricht sich dafür aus, das geplante Sondervermögen für Infrastruktur stärker für Häfen und Wasserstraßen zu öffnen. Derzeit sind die rund 300 Milliarden Euro vor allem für Projekte im Straßen- und Schienenbereich vorgesehen. PLOS kritisierte, die Mittel sollten flexibler eingesetzt werden können, um auch die maritime Infrastruktur besser zu berücksichtigen. In der französischen Stadt Rennes ist ein 11-jähriger Junge tot am Ufer eines Flusses gefunden worden. Nach Angaben der Staatsanwaltschaft wurden ein 16-jähriger und eine 15-jährige in Polizeigewahrsam genommen. Das Kind wurde mit einem eng um den Hals gebundenen nassen Badehandtuch entdeckt. Die beiden Jugendlichen sollen zuvor gemeinsam mit dem Opfer gesehen worden sein. Die Ermittlungen laufen. Angesichts weiter hoher Einbürgerungszahlen fordern einige Politiker der Union strengere Regeln beim Staatsbürgerschaftsrecht. Ein Kurswechsel dürfte mit dem Koalitionspartner SPD allerdings schwierig werden. Die Zahl der Einbürgerungen in Deutschland ist in den vergangenen Jahren deutlich gestiegen. Bereits 2024 wurde ein Höchststand erreicht und auch für das vergangene Jahr wird erneut mit mehr als 300.000 Einbürgerungen gerechnet. Soweit der Blick auf die aktuellen Meldungen aus der Nachrichtenredaktion.

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4: Für die Meldungen im Studio Michael Miem. Beim aktuellen Ebola-Ausbruch in der Demokratischen Republik Kongo steigt die Zahl der Verdachtsfälle weiter an.
5: Nach Angaben der Weltgesundheitsorganisation wurden inzwischen rund 1000 mögliche Infektionen registriert. Die Regierung meldete zuletzt über 200 Todesfälle. Innerhalb eines Tages kamen erneut zahlreiche neue Verdachtsfälle und weitere Tote hinzu. Die Gesundheitsbehörden beobachten die Entwicklung mit Sorge. Auch aus Nachbarländern des Kongo werden Fälle gemeldet.
4: In Deutschland gelten derzeit mehr als 1.900 Kinder als vermisst. Nach Angaben des Bundeskriminalamts ist die Zahl der offenen vermissten Fälle im Vergleich zum Vorjahr leicht gestiegen. Erfasst werden dabei sowohl aktuelle Fälle als auch Vermisstenmeldungen, die seit Jahren ungeklärt sind. Anlass der Mitteilung ist der Internationale Tag der vermissten Kinder gewesen. Der maritime Koordinator der Bundesregierung PLOS spricht sich dafür aus, das geplante Sondervermögen für Infrastruktur stärker für Häfen und Wasserstraßen zu öffnen. Derzeit sind die rund 300 Milliarden Euro vor allem für Projekte im Straßen- und Schienenbereich vorgesehen. PLOS kritisierte, die Mittel sollten flexibler eingesetzt werden können, um auch die maritime Infrastruktur besser zu berücksichtigen. In der französischen Stadt Rennes ist ein 11-jähriger Junge tot am Ufer eines Flusses gefunden worden. Nach Angaben der Staatsanwaltschaft wurden ein 16-jähriger und eine 15-jährige in Polizeigewahrsam genommen. Das Kind wurde mit einem eng um den Hals gebundenen nassen Badehandtuch entdeckt. Die beiden Jugendlichen sollen zuvor gemeinsam mit dem Opfer gesehen worden sein. Die Ermittlungen laufen. Angesichts weiter hoher Einbürgerungszahlen fordern einige Politiker der Union strengere Regeln beim Staatsbürgerschaftsrecht. Ein Kurswechsel dürfte mit dem Koalitionspartner SPD allerdings schwierig werden. Die Zahl der Einbürgerungen in Deutschland ist in den vergangenen Jahren deutlich gestiegen. Bereits 2024 wurde ein Höchststand erreicht und auch für das vergangene Jahr wird erneut mit mehr als 300.000 Einbürgerungen gerechnet. Soweit der Blick auf die aktuellen Meldungen aus der Nachrichtenredaktion.

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3: Für die Meldungen im Studio Michael Miem. Beim aktuellen Ebola-Ausbruch in der Demokratischen Republik Kongo steigt die Zahl der Verdachtsfälle weiter an.
4: Nach Angaben der Weltgesundheitsorganisation wurden inzwischen rund 1000 mögliche Infektionen registriert. Die Regierung meldete zuletzt über 200 Todesfälle. Innerhalb eines Tages kamen erneut zahlreiche neue Verdachtsfälle und weitere Tote hinzu. Die Gesundheitsbehörden beobachten die Entwicklung mit Sorge. Auch aus Nachbarländern des Kongo werden Fälle gemeldet.
3: In Deutschland gelten derzeit mehr als 1.900 Kinder als vermisst. Nach Angaben des Bundeskriminalamts ist die Zahl der offenen Vermisstenfälle im Vergleich zum Vorjahr leicht gestiegen. Erfasst werden dabei sowohl aktuelle Fälle als auch Vermisstenmeldungen, die seit Jahren ungeklärt sind. Anlass der Mitteilung ist der Internationale Tag der vermissten Kinder gewesen. Der maritime Koordinator der Bundesregierung PLOS spricht sich dafür aus, das geplante Sondervermögen für Infrastruktur stärker für Häfen und Wasserstraßen zu öffnen. Derzeit sind die rund 300 Milliarden Euro vor allem für Projekte im Straßen- und Schienenbereich vorgesehen. PLOS kritisierte, die Mittel sollten flexibler eingesetzt werden können, um auch die maritime Infrastruktur besser zu berücksichtigen. In der französischen Stadt Rennes ist ein 11-jähriger Junge tot am Ufer eines Flusses gefunden worden. Nach Angaben der Staatsanwaltschaft wurden ein 16-jähriger und eine 15-jährige in Polizeigewahrsam genommen. Das Kind wurde mit einem eng um den Hals gebundenen nassen Badehandtuch entdeckt. Die beiden Jugendlichen sollen zuvor gemeinsam mit dem Opfer gesehen worden sein. Die Ermittlungen laufen. Angesichts weiter hoher Einbürgerungszahlen fordern einige Politiker der Union strengere Regeln beim Staatsbürgerschaftsrecht. Ein Kurswechsel dürfte mit dem Koalitionspartner SPD allerdings schwierig werden. Die Zahl der Einbürgerungen in Deutschland ist in den vergangenen Jahren deutlich gestiegen. Bereits 2024 wurde ein Höchststand erreicht und auch für das vergangene Jahr wird erneut mit mehr als 300.000 Einbürgerungen gerechnet. Soweit der Blick auf die aktuellen Meldungen aus der Nachrichtenredaktion.
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0: Good Morning Live, Buenos Dias Gran Canaria, einen wunderschönen guten Morgen. Heute haben wir Dienstag, den 26. Mai 2026, 9:02:36 und ihr hört das Radiofrühstück auf Mixradio Gran Canaria. Im Studio für euch die Oliver, Thomas und Bärbel und wir sagen guten Morgen.
1: Ja, auch einen wunderschönen guten Morgen von meiner Seite und wie wir es versprochen haben, 9 Uhr, wir sind für euch da und zwar mit Wettertipps, Infos und natürlich einer super Musikauswahl und das könnt ihr alles hören bei Mixradio auf den Frequenzen 101.1 FM oder 104.8 FM hier im Süden der Insel und wie wir gestern kurz vor 11 wieder bewiesen haben, auch weltweit zu hören, www.mixradio.eu. Ja, die uns hören, wissen es ja schon. Aber die anderen, denen erzählt das bitte, euren Kollegen, euren Freunden, euren Nachbarn, euren Verwandten, ja, auf welchen Frequenzen und über www.mixradio.eu wir zu hören sind.
0: Ja, und natürlich soziale Netzwerke sind wir vertreten. Instagram-Account lautet mixradio_fm und auf Facebook heißen wir Mixradio Gran Canaria New Generation. Und du hast gesehen, was ich heute geteilt habe, mein Berufsfavorit.
1: Ja, ich habe aber auch schon geschrieben, da es Hobby-Dogs gibt, braucht man da ein breit gefächertes Wissen als Tierarzt.
0: Ja, aber ich möchte mich jetzt erstmal auf Pferde festlegen.
1: Festlegen, ja, spezialisiert auf Pferde. Ja. Ja. Und die armen Hobby-Dogs?
0: Ja, eins nach dem anderen, eins Thomas, anderen, ich kann jetzt auch nicht.
1: Man kann nicht.
0: Aber wir können das Studium ist ja nicht einfach.
1: Nein, gerade in dem Bereich nicht, weil da auch noch so wenig Erfahrungswerte vorliegen.
0: Das
1: ja,
0: ist der Point.
1: Ja, die Tierärzte, die anderen, die haben ja da schon jahrelange Erfahrung, wie man mit...
0: Jahrhundertelang. Wer kennt sich mit Holzpferden aus?
1: Die wenigsten. Das ist eine neue Branche. Ja. Ja, das ist so. Ja, gut, wir schauen raus und... Unser Baum, der große, den ja Bärbel auch gepostet hat, der gedeiht wunderbar, steht prächtig da und er bewegt sich nicht. Genauso wie sich die Palmen nicht bewegen, denn es ist komplett windstill heute Morgen. Ansonsten ist es so ein bisschen diesig.
0: Diesig? Richtig diesig. Die Berge sind ja, von der Autobahn
1: richtig,
0: gar nichts.
1: Richtig diesig. Ja, man könnte schon fast sagen bewölkt, aber zum Wetter kommen wir gleich. Aber es ist angenehm warm. Wir sind aus einer relativ milden Nacht heute Morgen mit ungefähr 19, 20 Grad in den Tag gestartet.
0: Und neben der Bushaltestelle am Edificio Mercurio wird gebaggert.
1: Ja.
0: Was vielleicht auch noch wichtig ist
1: das
0: für den einen
1: ja
0: oder anderen.
1: Die aktuellen News ja, direkt eben, hier vom Studiofenster aus beobachtet.
0: Genau, wir machen Musik und sammeln weiter News direkt vor der Tür. Und zwar Chair mit Belief. Und die junge Dame hatte ja letzte Woche Geburtstag ihren 80.
1: Ja.
0: Wenn ich jetzt Markus Miltner hieß, aber ich mache das nicht, da würde ich ja noch einige... Der hat ja immer die Chair auf dem Kicker,
1: ja.
0: Ihren Ersatzteil.
1: Ja, genau. Ich sage ja auch immer, da ist nicht jedes Körperteil gleich.
0: Ach, das kann man doch so nicht sagen.

0: Believe. Thomas hat gerade recherchiert. 1998 war das und immer noch top.
1: Ja, top. Und was auch top ist, sind die Gezeiten. Denn die sind auch immer zuverlässig und stimmen. Mein Thema Sonne, Mond und Sterne für Dienstag, den 26. Mai. Ja, wir sind gerade im Wechsel zum ansteigenden Wasser. Denn die Ebbe war um kurz vor 5 Uhr heute Morgen. Und wir erwarten die Flut um 10.58 Uhr. Ja, dann abfließendes Wasser bis zur Ebbe um 17.03 Uhr. Und dann wird keiner mehr am Strand sein bei der nächsten Flut um 23.09 Uhr. Ja, die Sonne ist aufgegangen um 7.08 Uhr. Ja, sie wird untergehen um 20.50 Uhr. Das heißt, das letzte Licht haben wir 8:45 Uhr. Und damit verbleiben uns für das Tageslicht heute jetzt noch 11:46 Uhr. Das ist doch eine wunderbare Zeitangabe. Ja, die aktuelle Wassertemperatur hier im Süden beträgt 21 Grad. Ja, und heute gibt es, wenn wir es positiv ausdrücken wollen, einen Mix aus Sonne und Wolken, aber das Wolkenband, das großflächige, das wird uns den ganzen Tag begleiten und am Nachmittag mag sich die Sonne etwas mehr durchsetzen. Trotz der Wolken bleibt es trocken und die Temperatur steigt im Laufe des Tages auf 31, soll auf 31 und gefühlte 32 Grad ansteigen. Aber für alle, die es nicht ganz so heiß mögen, in den nächsten Tagen soll das sukzessive bis zum Wochenende auf ungefähr 25 bis 27 Grad wieder etwas abkühlen.
0: Ja, wir werden abwarten. Ich habe gerade mit Thomas gesagt, für mich liest sich momentan die Wetterberichte wie Grimms Märchen, weil man weiß, in jeder schreibt was anderes.
1: Ja.
0: Jeder.
1: Aber die Grimms Märchen, glaube ich, sind auch immer noch mal gut zu Ende gegangen.
0: Oh, aber nicht immer.
1: Nicht immer? Doch.
0: Aber mal der Wolf und alles, sind ja, alle sind tot.
1: Doch, ja, der Wolf, aber dafür wurden die Geißlein gerettet, glaube ich. Ja. Aber ich will jetzt gar nicht so.
0: Ja.
1: So, wir haben ja einen Märchenexperten, der auch hoffentlich zuhört.
0: Wen haben wir?
1: Jörg.
0: Ein
1: absoluter Märchenexperte.
0: Ah ja? Ja, ich eigentlich auch.
1: Ja.
0: So, dann, Moment, wo war ich jetzt? Ja, genau, momentan haben wir hier in San Bartolomé 22 Grad. Luftqualität, ja, was soll ich sagen? Vor einer Stunde war sie noch mittel und jetzt ist sie ungesund.
1: Genau.
0: Können wir aber, glaube ich, unterschreiben, weil es ist viel, viel Schmutz.
1: Schmutz in der Luft. Und so ein bisschen drückende Wärme, ja.
0: Ja. Dann würde ich sagen, wir kommen zum UV-Index und der ist ab. Oh, das geht eigentlich. Gestern war er ja auf 10 und heute ist er gegen 12 Uhr auf 6. Das heißt aber trotzdem gut eincremen. Dann Niederschlag, ja. Eine schreiben ja und eine schreiben nein. Wir sagen, schau mal, warten wir was ab.
1: Schauen wir mal.
0: Dann Sichtweite, ich lache mich tot, 26 Kilometer. Da genau wieder liebe Grüße an Peter, er wird mit mir en cours sein. Es sind niemals 26 Kilometer Sichtweite.
1: Wenn
0: das
1: ziehen wir noch ein paar ab.
0: Das so. Ziehen wir 10 Kilometer.
1: Ja, wollte ich auch sehen.
0: Und dann der Beleuchtungsgrad des Mondes und den können wir wieder 100%ig weitergeben und zwar 78%. Und der nächste Vollmond ist auch Fakt bei 5, ist in 5 Tagen. Und die Luftfeuchtigkeit 63%. Weiß ich jetzt nicht, ja, das war ein Pitschepatsche nass. Also ich weiß es auch nicht.
1: Nicht so.
0: So, dann gehen wir um die Insel rum. Maspalomas, wie gesagt, momentan 22 Grad, Las Palmas 21 Grad, Agaite 22 Grad, in Altenada 23 Grad, Arucas 22 Grad, in Teror 23 Grad, Tejeda 23 Grad und Mogán schließt sich uns an mit 22 Grad. Dann geht's auf unser wunderschönes Festland und zwar nach Madrid. Das heißt in Madrid, wenn 32 Grad in Madrid sind, da Sonne 32 Grad, Barcelona angenehme 28 Grad bei Sonne pur, dann Bilbao Sonne 35 Grad, in A Coruña wieder angenehme 25 Grad bei leichter Bewölkung, dann haben wir in Valladolid zum Beispiel 32 Grad, Salamanca Sonne 30 Grad, in Sevilla Sonne 35 Grad, in Malaga angenehme 25 Grad bei Sonne, Almeria Sonne 28 Grad, in Murcia Sonne 30 Grad, Valencia Sonne 29 Grad, auch in Palma de Mallorca haben wir Sonne bei 29 Grad und in Las Palmas ist es bewölkt bei 28 Grad. Dann habe ich nur auch wieder Sonne zu verkünden und zwar auf der Zugspitze, da ziehen sich die Bikinis an bei 11 Grad und Sonne pur. Zürich Sonne 32 Grad, Freiburg Sonne 32 Grad, Stuttgart Sonne 32 Grad, in Karlsruhe Sonne 33 Grad, in Frankfurt Sonne 31 Grad, Köln Sonne 31 Grad, Kassel Sonne 31 Grad, in Hannover auch da Sonne bei 30 Grad, Hamburg Sonne 30 Grad, in Kiel Sonne 28 Grad, in Rostock Sonne 28 Grad, Berlin Sonne 29 Grad, Magdeburg Sonne 31 Grad, Leipzig Sonne 30 Grad, Dresden Sonne 29 Grad und auch in München Biergartenwetter bei wunderbaren 29 Grad und Sonne pur. Wir gehen nach Österreich, nach Wien und auch da haben wir Sonne bei 31 Grad, Salzburg Sonne 30 Grad, in Dijon haben wir Sonne 33 Grad, in Luxemburg Sonne 29 Grad, in Brüssel auch da scheint die Sonne bei 30 Grad und Amsterdam 29 Grad. Und Sonne pur. Also, das hört sich doch gut an. Sehr, ich habe nicht einmal Regen gesagt.
1: Nee, diesmal nicht.
0: Ich, ich muss mir irgendwas aussuchen, wo es gerade regnet. Ich werde recherchieren.
1: Wir gucken gleich.
0: So, Barry Wright, you see the trouble with me.

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2: 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So, ich habe auch noch mal recherchiert, es muss ja auch sein, wo es regnet.
3: Ja.
2: Ich habe rausgefunden, du hast es gesagt,
3: Westküste von Schweden.
2: Und ich bin jetzt mittlerweile schon in Nordamerika und ich kann euch erzählen, in Mexiko haben wir Gewitter, in Miami regnet es und auch in Atlanta Gewitter. Und ansonsten Edmonton haben wir auch Gewitter.
3: Ja.
2: Und wenn interessiert es noch vielleicht zum Schluss in Churchill.
3: Churchill, ja.
2: Da regnet es auch.
3: Ja, wer jetzt gerade zugeschaltet hat, muss wissen, dass du vorhin nur Sonne gesagt hast und niemals
2: und
3: Regen.
2: Und
3: daher kommt
2: Regen
3: jetzt die
2: suchen.
3: Information, wo es denn regnet.
2: So, und vom Regen gehen wir nach Tejeda.
3: Ach so, okay. Ja, Tejeda rüstet auf und zwar Hightech im Bergdorf, wo in Tejeda bald 11 neue Überwachungskameras und Kennzeichenleser installiert werden.
2: Ja, die Gemeinde Tejeda geht einen wichtigen Schritt in Richtung moderner Infrastruktur und digitale Verkehrsüberwachung. Der Vergabeausschuss des Stadtrates hat den offiziellen Vorschlag eingebracht, ein umfassendes System aus Sicherheitskameras und automatischen Kennzeichenlesgerät im Stadtgebiet zu installieren. Damit reagiert die lokale Verwaltung auf die steigenden Anforderungen an das Verkehrsmanagement und die Sicherheit im beliebten Bergdorf.
3: Ja, den Zuschlag für das ambitionierte Projekt soll das spezialisierte Unternehmen TradeSegur erhalten. Das Gesamtbudget für die Lieferung, Installation und Betriebnahme der Anlage beläuft sich auf 81.855 Euro, und im Vertrag stehen neben den eigentlichen Endgeräten auch sämtliche notwendigen Hilfskomponenten. Dazu gehören Masten, Verkabelungen, Stromversorgungssysteme und die erforderlichen Kommunikations- und Softwareausrüstungen.
2: Ja, das primäre Ziel dieser Investition ist die Implementierung eines intelligenten Straßenverkehrskontrollsystems an strategischen Punkten der Gemeinde. Durch den Einsatz moderner Technik erhofft sich die Verwaltung eine spürbare Verbesserung des täglichen Verkehrsflusses. Zudem sollen die gewonnenen Daten den kommunalen Diensten dabei helfen, verkehrstechnische Entscheidungen schneller und auf Basis objektiver Fakten zu treffen.
3: Ja, und diese Kombination aus der Videoüberwachung und der Kennzeichenerkennung ermöglicht eine lückenlose Erfassung des Fahrzeugaufkommens, und so können Engpässe, Stoßzeiten oder Unregelmäßigkeiten im Verkehrsnetz von Tejeda frühzeitig erkannt und behoben werden.
2: Ja, also insgesamt umfasst das Projekt 11 Verkehrsüberwachungskameras und 4 spezielle Kennzeichenlesegeräte. Um eine optimale Abdeckung zu gewährleisten, wurden die Geräte über das gesamte Gemeindegebiet verteilt. Die Kameras werden an folgenden markanten Punkten installiert.
3: Ja, am Busbahnhof, am Friedhofsparkplatz, an der Müllsammelstelle, im Stadtzentrum, bei der Bibliothek, dem Seniorenclub und Lomo Los Santos, ein strategischer Verkehrspunkt im Gemeindegebiet.
2: Ja, und was ganz wichtig ist, natürlich strikter Datenschutz. Die Gemeindeverwaltung betont, dass der Datenschutz der Bürger und Besucher zu jedem Zeitpunkt absolut gewährleistet bleibt. Bei der Auswahl der Standorte wurde streng darauf geachtet, dass sich keine Wohngebäude oder privaten Grundstücke im direkten Sichtfeld der Linsen befindet. Die Anlagen werden ausschließlich im Freien und in unmittelbarer Nähe zu Fahrbahn errichtet.
3: Ja, auch wichtig. Da tut sich was in Tejeda. Ja, wir hatten ja berichtet vor langer Zeit, dass man das hier bei uns entlang der Avenida Tirajana in Playa de Ingles auch gemacht hat. Ja, jetzt zieht Tejeda nach.
2: Ja, genau. Wir machen Musik, lustige Musik. If it doesn't matter anymore. Das ist richtig gutes, lautes Lied, finde ich, von Buddy Holly. Kommt normalerweise erst morgen dran bei unserer Wundertüte, aber
3: die, ja, morgen, ja.
2: Ich dachte, wir spielen es heute auch schon mal.
3: Ja.
2: Genau.

0: Ja, Nina Kuba Mangos mit Chili kann ich übrigens nur empfehlen, schmeckt hervorragend.
1: Kannst du die Dame mal engagieren?
0: Mangut.
1: Nein, nein, weil die streist sich doch dann im Himmel.
0: Ah, Nina Kuba,
1: die,
0: ja.
1: Ja, und die bräuchten wir heute so ein bisschen für so einen blauen Anstrich. Ist so ein bisschen gräulich, die Farbe heute. Ja. Gut, wir
0: ich
1: kommen
0: ruf
1: zu...
0: An.
1: Einen Ruf an, ja. Wir kommen zu einer Sensation vor Gericht, und zwar Popstar Shakira gewinnt den Millionensteuerstreit in Spanien.
0: Ja, es ist ein Urteil mit einem Paukenschlagpotenzial und dabei kein Einzelfall. Die kolumbianische Pop-Ikone Shakira hat einen wegweisenden Etappensieg im jahrelangen Rechtsstreit mit den spanischen Finanzbehörden errungen. Das spanische Nationalgericht entschied zugunsten der Sängerin und verurteilte die berüchtigte Steuerbehörde zur Rückzahlung, und jetzt hört zu, von stolzen 60 Millionen Euro. Ein herber Rückschlag für den Fiskus, der in den vergangenen Jahren immer wieder Jagd auf prominente Millionäre gemacht hat und dabei nicht selten vor den Schranken des Gerichts erscheiterte.
1: Ja, und dieser Fall zeigt ein deutliches Muster. Immer mehr prominente Sportstars und Unternehmer weigern sich, voreilige Vergleiche zu unterschreiben, die sie im Rampenlicht als schuldig brandmarken würden, und sie ziehen lieber über Jahre hinweg vor Gericht, um ihre Unschuld zu beweisen. Shakira ist dabei nur die Spitze des Eisbergs.
0: Ja, im Kern des Verfahrens ging es um das Steuerjahr 2011. Die spanische Steuerbehörde war felsenfest davon überzeugt, dass sich der Weltstar in diesem Zeitraum länger als die gesetzlichen verankerten 183 Tage in Spanien aufgehalten hatte. In Spanien greift aber diese magische Grenze die unbeschränkte Steuerpflicht an. Wer mehr als ein halbes Jahr im Land lebt, wird als sogenannter Steuerinländer eingestuft und muss damit sein weltweites Einkommen dort versteuern.
1: Ja, und das Problem für den Staat, die Ermittler konnten die lückenlose Anwesenheit der Sängerin schlichtweg nicht beweisen. Da handfeste Beweise fehlten, hob das Gericht die Steuerbescheide sowie alle damit verbundenen Bußgelder und Strafen vollständig auf. Doch aufgeatmet werden darf im Lager der Sängerin noch nicht endgültig. Wie aus Kreisen der Steuerbehörde gegenüber der Nachrichtenagentur bestätigt wurde, plant die Behörde, das Urteil nicht kampflos hinzunehmen und Berufung vor dem obersten Gerichtshof einzulegen.
0: Ja, und der Fall Shakira veröffentlicht ein Phänomen, das in Spanien seit Jahren für Schlagzeilen sorgt. Die Steuerbehörde geht oft mit ihrem extrem hohen Druck und drakonischen Strafandrohungen gegen Personen des öffentlichen Lebens vor. Für viele Betroffenen geht es dabei um existenziellen Summen und den Ruf. Zum Vergleich, während der normale Bürger in Spanien im Jahr 2026 durch den gesetzlichen Mindestlohn von aktuell 1.221 Euro geschützt ist und bei Einkommen von der Einkommensteuer befreit ist, bewegen sich die Forderungen gegen Topverdiener oft im Bereich von Hunderten von Jahresgeldern.
1: Ja, und die Strategie der Behörde, Prominente durch die Androhung von Haftstrafen zu schnellen Millionenvergleichen zu drängen, bröckelt, denn prominente Beispiele zeigen denn auch wie Shakira, dass sich Hartnäckigkeit vor Gericht auszahlt.
0: Tja, was sagen wir, 60 Millionen, da kannst du eine Champagnerflasche aufmachen.
1: Ja.
0: Oder?
1: Ich guck mal, ob man da Kontakt aufnehmen kann.
0: Auf jeden
1: Fall.
0: Weil
1: wir ja doch aus diesem Erbengeschichte raus sind. Da fragen wir mal.
0: Man fragt mal nach. What's your name? I shall be more of it, Stevie Wonder. Viel Spaß.

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0: Genau, Music Meets Tourism, das Sommerereignis auf Gran Canaria und ist natürlich kostenlos, aber es gibt die Möglichkeiten, die VIP-Karten zu bekommen. Das heißt, da ist Essen und Trinken mit drin. Du hast das schon.
1: Das nennt sich Golden Lounge und da kann man den Tag und die Eintrittskarten aussuchen und dann kann man da direkt das bestellen, kriegt sie gleich und kann sie sich runterladen oder ausdrucken.
0: Und da gibt es dann zu essen und
1: hat
0: zu trinken.
1: Sogar bei meinem geringen verfügbaren technischen Verständnis funktioniert.
0: Super. Ja. So, jetzt kommen wir zum traurigen Thema und zwar hohe Gewerbemieten bringen tausende Geschäfte auf den Kanaren an ihre Grenzen.
1: Ja, immer mehr kleine Unternehmen, Familienbetriebe und traditionelle Geschäfte auf den Kanarischen Inseln kämpfen ums Überleben. Besonders in den Touristengebieten und den Inselhauptstädten explodieren die Mieten für Geschäftslokale, ja mit dramatischen Folgen für den lokalen Handel und die Gastronomie.
0: Ja, der Unternehmerverband Fedeco Canarias schlägt Alarm. Viele Selbstständige müssen inzwischen fast die Hälfte ihrer Einnahmen allein für die Miete aufbringen. Zahlreiche traditionsreiche Betriebe, die seit Jahrzehnten zum Stadtbild und zum Identität der Kanaren gehören, könnten verschwinden.
1: Ja, und betroffen sind vor allem kleine Geschäfte, Cafés, Bars und Restaurants, die dem wachsenden Druck größerer Ketten, Investoren und steigender Immobilienpreise kaum noch standhalten können. Der Verband warnt davor, dass nicht nur Unternehmen verloren gehen, sondern auch Arbeitsplätze, lebendige Stadtviertel und ein wichtiger Teil eben der kanarischen Kultur.
0: Ja, zusätzlich verändert der Online-Kauf das Kaufverhalten vieler Menschen. Immer mehr Einkäufe werden bequem im Internet erledigt. Der lokale Handel setzt deshalb verstärkt auf persönliche Beratung, Kundennähe, Vertrauen und Servicequalität. Werte, die große Online-Plattformen oft nicht bieten können.
1: Ja, Fedeco fordert nun dringend Maßnahmen von Politik und Behörden, darunter Mietpreisregulierungen in besonders belasteten Gebieten, finanzielle Unterstützung für kleine Unternehmen sowie die Nutzung leerstehender Geschäftslokale.
0: Ja, die große Frage bleibt natürlich, wie lange können sich kleine lokale Betriebe auf den Kanaren noch halten?
1: Ja, aber das ist ja auch kein Problem rein der Kanaren, sondern es ist ja in allen überhaupt Kleinstädten, auch in Deutschland so und in den Großstädten sowieso mit den Gewerbemieten, aber da müssen halt viele traditionelle Geschäfte und wie Bäckereien oder Konditoreien oder Cafés halt auch aufgeben. Ja.
0: Schade.
1: So ist die wirtschaftliche Entwicklung im Moment.
0: Lady Gaga, Alejandro.
1: Oh ja, das ist schön.

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3: Für die Meldungen im Studio Michael Miem. Beim aktuellen Ebola-Ausbruch in der Demokratischen Republik Kongo steigt die Zahl der Verdachtsfälle weiter an.
4: Nach Angaben der Weltgesundheitsorganisation wurden inzwischen rund 1000 mögliche Infektionen registriert. Die Regierung meldete zuletzt über 200 Todesfälle. Innerhalb eines Tages kamen erneut zahlreiche neue Verdachtsfälle und weitere Tote hinzu. Die Gesundheitsbehörden beobachten die Entwicklung mit Sorge. Auch aus Nachbarländern des Kongo werden Fälle gemeldet.
3: In Deutschland gelten derzeit mehr als 1.900 Kinder als vermisst. Nach Angaben des Bundeskriminalamts ist die Zahl der offenen vermissten Fälle im Vergleich zum Vorjahr leicht gestiegen. Erfasst werden dabei sowohl aktuelle Fälle als auch Vermisstenmeldungen, die seit Jahren ungeklärt sind. Anlass der Mitteilung ist der Internationale Tag der vermissten Kinder gewesen. Der maritime Koordinator der Bundesregierung PLOS spricht sich dafür aus, das geplante Sondervermögen für Infrastruktur stärker für Häfen und Wasserstraßen zu öffnen. Derzeit sind die rund 300 Milliarden Euro vor allem für Projekte im Straßen- und Schienenbereich vorgesehen. PLOS kritisierte, die Mittel sollten flexibler eingesetzt werden können, um auch die maritime Infrastruktur besser zu berücksichtigen. In der französischen Stadt Rennes ist ein 11-jähriger Junge tot am Ufer eines Flusses gefunden worden. Nach Angaben der Staatsanwaltschaft wurden ein 16-jähriger und eine 15-jährige in Polizeigewahrsam genommen. Das Kind wurde mit einem eng um den Hals gebundenen nassen Badehandtuch entdeckt. Die beiden Jugendlichen sollen zuvor gemeinsam mit dem Opfer gesehen worden sein. Die Ermittlungen laufen. Angesichts weiter hoher Einbürgerungszahlen fordern einige Politiker der Union strengere Regeln beim Staatsbürgerschaftsrecht. Ein Kurswechsel dürfte mit dem Koalitionspartner SPD allerdings schwierig werden. Die Zahl der Einbürgerungen in Deutschland ist in den vergangenen Jahren deutlich gestiegen. Bereits 2024 wurde ein Höchststand erreicht und auch für das vergangene Jahr wird erneut mit mehr als 300.000 Einbürgerungen gerechnet. Soweit der Blick auf die aktuellen Meldungen aus der Nachrichtenredaktion.
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0: Ja, du, lieber Houdini, jetzt kommen wir wieder zu einem
1: kuriosen,
0: ich würde sagen,
1: Verwaltungsakt sozusagen.
0: Oder Herr Lassierenregner. Ja.
1: Also als die Stadt Würzburg 2022 Laila das Lied verbot, setzte der Partyschlager zum Höhenflug an. Über 70 Millionen Klicks auf YouTube machten diesen Schlager zum Kult. Und 4 Jahre später nun dreht eine weitere Verwaltung an der Zensurschraube. Die Stadt Erlangen schickte den Wirten des Volksfestes Bergkirchweih eine Liste mit Liedern, die dort angeblich keinen Platz hätten. Und der Vorwurf hieß gruppenbezogene Menschenfeindlichkeit.
0: Wer hat sich sowas ausgedacht? Ja, wie zuerst die Nürnberger Nachrichten berichteten, geht es um beliebte Mid-Girl-Songs wie Geh mal Bier holen von Micky Krause, aber auch der 80er-Jahre-Klassiker Skandal im Sperrbezirk, der Spider-Murphy-Gang rund um die fiktive Prostituierte Rosi. Der Manager der Band, Jürgen Turnau, zeigt sich gegenüber der Bild-Zeitung fassungslos. Ich kann das nachvollziehen. Es ist ein Skandal, dass man eine Liste mit Songs erstellt, die nicht gespielt werden sollen. Wir haben von der Stadt keine Begründung dafür bekommen. Gar nichts.
1: Ja, und sogar vor einem Erlanger Urgestein macht die Regulierungswut der Stadt keine Halt. Schlagerstar Peter Wackel steht mit Joana auf der schwarzen Liste. Begründung: problematische Zwischenrufe, weil das Publikum auf den Joana traditionell mit Du geile Sau geantwortet hat. Ja, das ist ja ein typischer Hit aus dem Ballermann auf Mallorca. Er ist überhaupt nicht verwundert über das Vorgehen der Stadt. Er sagt, die Bergkirchweih war immer ein wunderbares Fest. Ich habe dort über 20 Jahre gesungen, doch seit 5 oder 6 Jahren hagelt es immer wieder Verbote.
0: Ja, Gesprächsangebote oder Debatten wurden von der Verwaltung aber immer wieder abgeblockt. Sein bitteres Fazit, unfassbar peinlich das Ganze. Kein Wunder, dass immer mehr Künstler maximal keine Lust auf Deutschland haben. Wir sind dann eben Urlaubssänger für Deutsche im Ausland, wo wir spülen dürfen, was wir möchten.
1: Ja, und auf Anfrage verweist dann die städtische Pressestelle auf einen Beschluss von 2021, und damals stimmten Parteien dafür, dass keine Lieder mit gruppenbezogener Menschenfeindlichkeit gespielt werden dürfen. Es handelt sich auch nicht um ein Verbot, sondern um eine Empfehlung, eine Sensibilisierung, wobei die Wirte wohl wenig Spielraum haben, da viele den Grund direkt von der Stadt eben mieten.
0: Ja, immerhin kann man den Verwaltern nicht vorwerfen, sie hatten eine diskriminierende Gruppe außen vor gelassen, und zwar der indizierte Song 20 cm von Mirja Bös handelt von einem Mann mit kleinem Gemächt.
1: Ja, also die Liste, die wollen wir mal kurz darstellen, dass einmal diese Empfehlungsliste, was nicht gespielt werden soll, Laila, dann Nein heißt Ja von Chichi Anderson aus dem Jahr 2000. Donaulied, ein Volkslied in verschiedenen Versionen, unter anderem von Micky Kraus 2012. Baby Bell, Breitner und Joana, hör mal auf, wie wir sagen, du geile Sau von 2007. Und Olé, wir fahren ins Puff nach Barcelona.
0: Dann haben wir 20 cm und die Glöcknerin von Dingelfingen und Skandal im Sperrbezirk. Und Witz, hat doch damals Schröder schon gesungen, Geh mal Bier holen. Oh, ja. Und deine Freundin und 10 nackte Friseusen.
1: Ja, das sollte man... Ich habe auch einen Kommentar gelesen vom jungen Mann, der auch dort feiert und auch selber eine Band hat, der sagt, gibt es nichts anderes zu tun, man soll Menschen doch einfach mal feiern lassen und mal rausgehen aus Sicht.
0: Nur noch Verbote, Verbote, Verbote. Aber wir...
1: Diskriminierung.
0: Wir werden diskriminiert.
1: Ja.
0: Weil wir nicht mehr Skandal im Sperrbezirk spielen.
1: Und wir spielen es.
0: Natürlich.
1: Klar.

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0: Biogenic, shoot.
1: Ja, Biosyn Texas holt me. So, bevor wir zu unserem nächsten Artikel kommen, haben wir gerade beide die Wette verloren. Und zwar, wir haben beobachtet, wie viele Leute in einen Bus reinpassen.
2: Ja.
1: Da die Bushalle ist ja direkt gegenüber von uns. Unglaublich.
2: Ja, ja, wir sind ja im Tore 2 vom Edificio Mercurio, sehr zentral bei der Ingles. Und dieser Bus, der ist ja die Direktlinien sind nach Aeropuerto und nach Las Palmas. Ja. Die halten ja quasi hier vor unserer Haustür. Und es war sehr schön zu beobachten, wie viele Menschen und wie brav und in Schlange sie anstehen. Ja, und sie kamen aber alle rein. Ob er denn nochmal an der nächsten Haltestelle hält?
1: Weiß man nicht, wird kritisch.
2: Ich hätte mitfahren sollen und dann als Außenreporter
1: direkt live
2: zuschalten
1: vom Bus.
2: Lassen. Ja. Und direkt einfach aus dem Bus. Ja, ja, eine Meldung, der Anteil der Raucherinnen und Raucher hat sich kaum verändert. Besonders beliebt ist Rauchen. Vor allem in einer Altersgruppe.
1: Ja, fast ein Fünftel der Bevölkerung in Deutschland hat 2025 zumindest gelegentlich geraucht. Das teilte das Statistische Bundesamt in Wiesbaden vor dem Weltnichtrauchertag am 31. Mai mit. Der Anteil der Raucherinnen und Raucher lag demnach bei 19,1%. Die Angaben beruhen auf Ergebnissen des Mikrozensus, einer repräsentativen Befragung von Haushalten in Deutschland.
2: Ja, im Vergleich zu 2021 veränderte sich der Anteil kaum. Damals waren es noch 18,9% der Menschen ab 15 Jahren, die zumindest gelegentlich rauchten, und mit 78,5% greifen die meisten Raucher zu Zigaretten und 9,2% bevorzugten laut der Mitteilungen die E-Zigarette.
1: Auch interessant, diese Männer rauchen demnach deutlich öfter als Frauen. 22,4% der Männer rauchten 2025 laut Erstauswertungen zumindest gelegentlich. Bei Frauen seien es nur 15,8% gewesen.
2: Ja, unter Menschen zwischen 40 und 44 Jahren sei das Rauchen am verbreitetsten. Hier lag der Anteil der Raucherinnen und Raucher im vergangenen Jahr bei 26%, wie das Statistikamt mitteilte. Auf sie folgten die 45 bis 49-Jährigen. Und die wenigsten Raucher gab es demnach unter den 15- bis 17-Jährigen. Hier waren es laut Mitteilung 5%. Unter den mindestens 75-Jährigen lag der Anteil der Raucher bei 5,5%.
1: So, aber jetzt frage ich dich.
2: Ja.
1: Ne Quatsch, als Nichtraucher. Aber ich frage dich trotzdem. Ja. In Deutschland, was kostet eine Schachtel Zigaretten in Deutschland?
2: Das weiß ich nicht. Hier kostet eine Stange 45 bis 48 Euro. Je nachdem natürlich, was für eine Marke man
1: aber jetzt kauft. Pass mal auf, gehen wir mal davon aus, dass in Deutschland, ich schmeiße es gerade, 7, 8 Euro kostet. Ja,
2: Das sind... Das Rechenbeispiel darf man für den Raucher nicht aufmachen. Ich habe da meine eigene Erfahrung. Aber weißt du, ich habe ja einen gut geführten Kalender.
1: Ja.
2: Und da werde ich denn feiern am 31. Mai.
1: Okay.
2: Und zwar am Weltnichtrauchertag. Okay. Mir gleich mal eintragen.
1: Aber jetzt frage ich dich trotzdem, wer kann sich das als Jugendlicher leisten? Ich meine, das ist ja viel Geld, 7, 8 Euro. Kannst du dich noch erinnern? Ich weiß, man soll nie von Mark reden, aber früher gab es ja auch die Zigarettenwerbung, da ist Stäubesand oder wer wird denn gleich in die Luft gehen? Gehen.
2: Das war das HB-Männchen.
1: Oder was war es denn noch? Der Marlboro-Man und so weiter.
2: Ja.
1: Gibt es ja alles nicht mehr. Ist alles verboten worden.
2: Rothändler,
1: ja. Was hat da denn... 2 D-Mark, oder?
2: 2-3 D-Mark, ja.
1: Höchstens.
2: Wie gesagt, ich feiere am meisten.
1: Ach so, ja, klar, falscher Ansprechpartner. Ich bin auch der falsche Ansprechpartner. Ja. Aber trotzdem, also 7, 8 Euro ist schon viel Geld, finde ich.
2: Ja.
1: Gut. Justin Timberlake, Can't Stop the Feeling. Es wird jetzt alles verboten. Skandal. Rosi wird verboten, Zigaretten werden verboten.
2: Alles
1: wird verboten.

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1: Mogans Grundschüler drehen Kurzfilme gegen Mobbing. Mit einer großen Abschlussgala im Mehrzweckzentrum von Arginingen endete die dritte Ausgabe des Bildungsprojekts Kamera Jaketta y Action in Mogan. Schülerinnen und Schüler der 6. Klasse verschiedener Schule produzierten dabei eigene Kurzfilme zum Thema Mobbing. Das Projekt wurde von der Bildungsabteilung der Gemeinde gemeinsam mit der Produktionsfirma Maspa Foto organisiert. Ziel ist es, Kinder für das Thema Schulmobbing zu sensibilisieren und Prävention durch kreative Filmprojekte zu fördern. In mehreren Workshops lernten die Kinder die Ursachen und Folgen von Mobbing kennen und entwickelten anschließend eigene Drehbücher. Die fertigen Kurzfilme tragen Titel wie »Du bist nicht allein«, »Das Kleid hat kein Geschlecht« oder »Das Gesetz des Schweigens«. Bildungsstadträtin Emily Quintana betonte, dass Kinder lernen sollen, Mobbing nicht zu verschweigen. Wer Hilfe holt, ist kein Petzer, sondern mutig.
2: Blair de Morgan wird erneut gegen Schädlinge behandelt. Die Gemeinde Morgan führt am 27. Mai bereits zum dritten Mal eine großflächige Schädlingsbekämpfung im Blair de Morgan durch. Ziel ist die Eindämmerung von Kakerlaken und Ratten während der warmen Sommermonate. Die Arbeiten beginnen ab 6 Uhr morgens und sollten bis 11 Uhr abgeschlossen sein. Die Bevölkerung wird gebeten, währenddessen Türen und Fenster möglichst geschlossen zu halten. Umweltstadtrat Gray Conguera erklärt, dass die Zusammenarbeit mit Hotels und Betrieben entscheidend sei, um eine wirksame und flächendeckende Behandlung sicherzustellen.
1: Geschützte Arten stoppen die Arbeiten nahe dem Hotel Santa Monica. Bei Arbeiten zur Entfernung von Sandablagerungen nahe dem Hotel Santa Monica in Maspalomas wurden mehrere geschützte Tier- und Pflanzenarten entdeckt. Technische Berichte des Cabildo de Gran Canaria bestätigen das Vorkommen des geschützten endemischen Käfers Primelia granulicolis sowie empfindlicher Dünenpflanzen. Deshalb dürfen schwere Maschinen nur eingeschränkt eingesetzt werden. Die Arbeiten stehen nun unter strengen Umweltauflagen. Arbeitszeiten wurden begrenzt und Umweltbeamte überwachen täglich die Maßnahmen, um Schäden an den Dünen und der Tierwelt zu verhindern.
2: Aguimes trennt Bade- und Wassersportzonen an der Playa de Vargas. Die Gemeinde Aguimes will die Nutzung der Playa de Vargas künftig klar regeln. Geplant ist eine Trennung zwischen Badebereichen und Zonen für Wassersportarten wie Windsurfen, Kitesurfen oder Wingwall. Mit der neuen Regelung sollen Sicherheit und Zusammenleben an den beliebten Küsten verbessert werden, nachdem es zuletzt immer häufiger zu Konflikten zwischen Badegästen und Wassersportlern gekommen war.
1: Busunternehmen vor Belastungsprobe wegen Papstbesuch. Die bevorstehende Reise von Papst Leo IV. Auf die Kanaren bringt den Bus- und Transportsektor an seine Kapazitätsgrenzen. Für die Veranstaltungen am 11. und 12. Juni auf Gran Canaria und Teneriffa sind bereits fast alle verfügbaren Reisebusse reserviert. Unternehmen kritisieren zudem fehlende Informationen zu Zufahrten und Parkmöglichkeiten, was die Organisation zusätzlich erschwert.
2: Handwerkerinnen aus Ingenio fertigen Geschenk für den Papst. Die Asociación Caladores aus Ingenio hat ein besonderes Geschenk für Papst Leon angefertigt. 8 Kunsthandwerkerinnen arbeiten rund 1400 Stunden an einem Altartuch, einer Stola und einem liturgischen Gewand im traditionellen kanarischer Stichtechnik. Der Auftrag wurde von der kanarischen Regierung vermittelt und gilt für die Beteiligten als besondere Ehre. So, das waren die Lokalnachrichten auf Mixradio Gran Canaria. Könnt ihr natürlich jederzeit nachlesen, einfach auf mixradio.eu unter Lokalnachrichten gehen oder aber Instagram oder Facebook. So, wir machen weiter mit Saskia Ventura.

0: Tom Jones aus dem Jahre 1965, it's not unusual, immer noch Name. So, wir kommen zur nächsten Meldung. Sie suchten nach Gold, jetzt kämpfen Rettungskräfte um ihr Leben. Sieben Dorfbewohner sitzen seit 7 Tagen in einer überfluteten Höhe im Norden von Laos fest. Spezialteams aus dem Nachbarland Thailand unterstützen inzwischen die schwierige Rettungsmission, die von Wassermassen, engen Gängen und Sauerstoffmangel herausgefordert wird.
1: Insgesamt waren nach Behördenangaben 10 Männer bereits am 19. Mai in eine Höhle im Bezirk Longjiang in der Provinz Xaibuang vorgedrungen, um dort nach Gold zu graben. Die Region ist von schroffen Bergen, steilen Tälern und dichtem Dschungel geprägt und liegt etwa 130 Kilometer nordöstlich der Hauptstadt Vientiane.
0: Während 3 Arbeiter entkommen konnten, wurden 7 weitere eingeschlossen, nachdem heftige Regenfälle die Ein- und Ausgänge der Höhle geflutet hatten, wie örtliche Medien berichteten. Teile der Höhle sollten während eines Unwetters zudem eingestürzt sein.
1: Die Regierung in Laos bat Thailand um Hilfe, auch wegen der Erfahrung thailändischer Einsatzkräfte bei der internationalen beachteten Rettung einer Jugendfußballmannschaft aus der Höhle im Jahr 2018. Mehrere freiwillige Rettungsteams aus Thailand seien am Wochenende am Unglücksort eingetroffen und hätten sofort mit den Arbeiten begonnen, berichtete das Portal Tiger.
0: Auch internationale Tauchexperten unterstützen inzwischen die Mission, darunter der finnische Höhlentaucher Mikko Pasi, der bereits an der spektakulären Rettung in Tamlung beteiligt war.
1: Nach Angaben der Retter gestattet sich der Einsatz aber äußerst schwierig. Der Zugang zur Höhle führe durch einen nur rund 60 cm breiten Tunnel, durch den Einsatzkräfte etwa 100 Meter kriechen müssten, um den eigentlichen Schacht zu erreichen, zitierte der thailändische Sender Channel 7. Und steigende Wassermassen verhindern bislang jedoch ein weiteres Vordringen.
0: Ja, zusätzliche Sorgen bereiten niedrige Sauerstoffwerte in der Höhle sowie anhaltender Regen, der die Lage weiter verschärft. Spezialisten pumpen seit Tagen Wasser aus der Höhle und beobachten die Wetterentwicklung. Unklar ist aber, ob die Vermissten überhaupt noch am Leben sind.
1: Ja, da drücken wir die Daumen, dass das bald zu einem Erfolg führt. Ich habe mich gewundert eben, 8 Jahre, 2018 ist das schon her mit diesen Fußballjungs, die da verschüttet oder in der Höhle waren. Ich habe die Bilder noch vor mir, wie die Zeit vergeht. Wahnsinn. Schon wieder 8 Jahre her.
0: Aber würdest du in eine Höhle gehen? Ich nicht für viel Geld und gute Worte.
1: Nein. Aber es gibt ja so Leute, die das
0: wirklich... Überleg mal, 60 Zentimeter durch da rein und dann, im Leben. Ich würde vorher schon sterben. Ja. Harry Styles, Watermelon Sugar, dann gehen wir nochmal in die Werbung und dann werden wir uns artig verabschieden.
1: So machen wir das.
0: Wir freuen uns, dass wir bis jetzt bei euch sein durften.
2: Genau.

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0: So, um pünktlich um 10.50 Uhr und 25 Sekunden schließen wir das Radiofrühstück. Wir decken den Tisch ab.
1: Der ist schon abgedeckt und krümelfrei hinterlassen wir den Arbeitsplatz. Und zwar draußen wartet schon Ramona. Ja, gut gelaunt geht's weiter hier von 11 bis 13 Uhr mit Fanny Susanne und dann mit Mini gleich von 13 bis 15 Uhr mit Pura Vida. Und dann Dienstag 18 bis 20 Uhr mit Micha, der Mixclub.
0: Ja, und du hast morgen frei?
1: Ja.
0: Ich bin morgen da und freue mich wieder auf meine Wundertüte. Ich bin gespannt, was morgen wieder alles passieren wird. Ich bin wirklich gewaffnet.
1: Ja, ich habe gerade mal nachgeschaut. Ja. Eine Wundertüte beinhaltet seltsame und seltene Dinge.
0: Ja, genau.
1: Die man aber vielleicht schon immer gerne mal haben wollte.
0: Absolut.
1: Aber sie steckt auch voller kleine Dinge, die einen irgendwie glücklich machen. Also ich wünsche euch eine glückliche Sendung morgen aus der Wundertüte.
0: Ja.
1: Und es ist einfach wunderbar. Ich sage schon mal Tschüss, bis Donnerstag.
0: Ich schließe mich ein, wir haben uns gefreut, euch durch den Morgen begleiten zu dürfen. Wir werden rockig beschließen das Radio-Frühstück und zwar mit Pink Floyd, Another Brick in the Wall. Viel Spaß.

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4: Im Studio ist Michael Miem. Deutschland wird bei wichtigen Produkten nach einer Studie zunehmend abhängig von China. Besonders bei Lithium-Ionen-Akkus, Solarpanels und Antibiotika sei der Anteil chinesischer Importe zuletzt weiter gestiegen. Das geht aus einer Auswertung hervor, die sich auf vorläufige Zahlen des Statistischen Bundesamts stützt. Experten sehen darin ein wachsendes Risiko für Wirtschaft und Versorgungssicherheit. Der Vorsitzende der Jungen Union Winkel hat sich in der Debatte über Reformen des Sozialstaats für Veränderungen bei den Beamtenpensionen ausgesprochen. Er schlug vor, künftig Pensionserhöhungen abzuschwächen. Kanzleramtschef Frei wiegelt ab.
5: Also das sind natürlich bislang Spekulationen, weil die Alterssicherungskommission, die wird erst im Juni ihre Ergebnisse abschließen. Wie solche Kommissionen arbeiten, da gehe ich davon aus, dass es da bis zum Schluss durchaus auch kontroverse Debatten geben wird. Deswegen glaube ich, muss man mit solchen Wasserstandsmeldungen sehr vorsichtig sein.
4: Rainer Holznagel vom Bund der Steuerzahler begrüßt hingegen den Vorschlag des Vorsitzenden der Jungen Union.
6: Wir dürfen nicht weiter daran basteln, diese zwei Systeme parallel fahren zu lassen und hier die Privilegien sozusagen bei den Beamten dann am Ende zu privilegieren bzw. zu zementieren.
4: An den deutschen Hauptverkehrsflughäfen entfällt fast die Hälfte aller Passagierflüge auf Kurzstreckenverbindungen. Nach Angaben des Statistischen Bundesamtes hatten Flüge bis zu einer Entfernung von 1000 Kilometern im vergangenen Jahr einen Anteil von rund 45%. Insgesamt wurden etwa 1,5 Millionen Passagierflüge gezählt. Für Vogelfreunde gibt es laut Naturschutzbund Deutschland gemischte Nachrichten. Während einige Finkenarten häufiger beobachtet wurden, setzt sich bei Spatzen der Negativtrend fort. Besonders Haus- und Feldsperlinge wurden deutlich seltener gemeldet als im Vorjahr. Auch bei Mauerseglern und Mehlschwalben verzeichnet der NABU starke Rückgänge. Grundlage der Auswertung ist die bundesweite Aktion Stunde der Gartenvögel. Die Deutsche Industrie- und Handelskammer rechnet für dieses Jahr nur noch mit einem schwachen Wirtschaftswachstum in Deutschland. Die Konjunkturprognose wurde deutlich nach unten korrigiert. Als Gründe nennt die DIHK anhaltende Strukturprobleme sowie wirtschaftliche Folgen internationaler Krisen. Viele Unternehmer fühlten sich nach Jahren mit schwacher wirtschaftlicher Entwicklung zunehmend belastet.

Hola und buenos dias auf meiner kleinen Radioinsel. Ihr seid auf der schönsten Insel in der Sonne. Ihr seid auf Gran Canaria und ihr hört Mix Radio Gran Canaria auf 101.1 und 104.8. Vielleicht hört ihr aber auch von irgendwo anders auf der Welt zu, über unseren Webplayer auf www.mixradio.eu. Egal wie ihr es macht, ihr macht's richtig, weil ihr hört nämlich Fun in the Sun. Ich bin Ramona und ich heiße euch wieder einmal herzlich willkommen auf dieser wunderbaren sonnigen Insel. Wie gesagt, es ist wunderschön. Das Wetter ist ganz schön kalor, wie man sagt, ganz schön heiß. Wird heute noch an den 30 Grad kratzen, wenn dem Wetterbericht zu trauen ist, aber ja, ich beschwere mich nicht, ich mag's, ich habe eine gute Zeit in the sun, ist ja ganz klar. Es ist Dienstag, der 26. Mai und ja, ich hoffe, ihr, falls ihr von der Heimat zuhört, von Deutschland, Österreich oder der Schweiz, habt euch gut erholt gestern am Feiertag, Pfingstmontag, und seid jetzt wieder in die Woche reingestartet. Ist ja quasi, obwohl es Dienstag ist, heute vielleicht so ein bisschen das Montagsgefühl, die Woche startet. Aber ja, wir lassen uns davon doch nicht unterkriegen. Wir machen es uns schön. Wir haben eine gute Zeit jetzt die nächsten 2 Stunden. Ich hoffe, ihr bleibt dran und ja, wir gehen doch einfach mal direkt rein und holen uns ein bisschen die Sonne ins Ohr. Wir walken on sunshine.

Das war Peter Fox featuring Vanessa Mason mit Zucker hier am Dienstag, den 26. Mai. Es ist 11.09 Uhr, ihr hört Mix Radio Gran Canaria und ihr hört Fun in the Sun mit Ramona. Ich gebe euch gerne bei meiner Show immer mal wieder so ein paar Tipps rund um diese wunderbare Insel. Sie hat einen ganz besonderen Platz in meinem Herzen und natürlich kann man sich hier wunderbar einfach in the Sun legen und eine gute Zeit am Strand haben. Aber die Insel hat natürlich auch so viel anderes zu bieten und unter anderem ja eine wirklich einzigartige Flora und Fauna. Und deswegen habe ich mir gedacht, schauen wir uns heute doch mal an, was da eigentlich alles so in der Luft rumfliegt hier auf dieser wunderbaren Insel. Oder generell, Vögel sind spannende Tiere, man kann die wunderbar beobachten, die machen schöne Sounds, die versorgen uns morgens mit einem Zwitschern. Da wird mir richtig warm ums Herz, muss ich ehrlich sagen, wenn man so ja dieses Zwitschern hört, wenn man davon wach wird. Das gibt mir manchmal so richtige Kindheitsgefühle, so Sommerferien, man kann ausschlafen und wird von den Vögeln geweckt. Also ich liebe das und ja, vielleicht mögt ihr das auch und vielleicht wollt ihr hier im Urlaub auch mal den einen oder anderen Vogel beobachten. Für die Nature Boys und Girls draußen, da hört doch einfach mal zu. Ich habe mal heute ein paar Tipps für euch. Natürlich, ganz klar, wie der Name schon sagt, es gibt natürlich die Kanarienvögel hier auf der Insel. Ja, klar, Kanarienvögel kommen tatsächlich von den Kanaren. Manche denken fälschlicherweise, ja, dass die Kanaren nach dem Vogel benannt wurden. Es ist aber quasi andersrum. Also die Kanarienvögel gibt es auch tatsächlich aber auf Madeira und den Azoren, also hier im Atlantik sozusagen. Ja, der wilde Kanarienvogel lebt oft in Wäldern, Gärten und Schluchten, kann etwa 8 bis 12 Jahre alt werden. Und natürlich, die meisten kennen Kanarienvögel wahrscheinlich als Haustiere. Da sind die dann oft so richtig knallgelb. Aber wilde Kanarienvögel sind meistens eher so grünlich-gelb und nicht so knallgelb wie die Haustiere. Genau, Kanarienvögel gehören zur Familie der Finken. Und diese leuchtend gelben Zuchtformen entstanden erst durch ja gezielte Zucht, wie gesagt, über viele Generationen. Also wenn ihr hier vor Ort auf der Insel seid, dann haltet eher mal Ausschau so ja nach eher so grünlich-gelben Kanarienvögeln, denn so sehen die hier aus. Die Kanarienvögel wurden dann natürlich im 15. Jahrhundert von spanischen Seefahrern nach Europa gebracht, sind besonders bekannt für ihren wunderschönen Gesang. Deswegen wurden sie früher tatsächlich auch in Bergwerken zur Warnung vor giftigen Gasen eingesetzt. Also die fangen dann an zu singen, wenn da giftige Gase in der Luft sind. Und ein Funfact auch noch zum Gesang von den Kanarienvögeln, der kann tatsächlich erlernte Elemente enthalten. Das heißt, sie lernen in Anführungsstrichen teilweise von anderen Vögeln, hören sich das einfach mal an und machen das dann nach. Das finde ich irgendwie süß, finde ich schön. Also ja, haltet die Augen offen. Vielleicht seht ihr ja den einen oder anderen Kanarienvogel, wenn ihr hier im Urlaub seid. Und bleibt vor allem dran, weil ich gebe euch nachher nochmal ein paar Tipps, wo ihr die am besten beobachten könnt. So lange machen wir hier erstmal weiter, natürlich mit Musik und zwar ganz passend I'm Like a Bird von Nelly Furtado.

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Das war Alvaro Soler mit Loca hier am Dienstag, den 26. Mai. Es ist 11.21 Uhr, kanarische Zeit. Und wir schauen jetzt mal hier bei Fun in the Sun mit Ramona auf die Kanarienvögel. Ich finde, das sind natürlich wunderbare Tiere und die kann man hier in ihrer Heimat auf den Kanaren natürlich mit ein bisschen Glück auch mal beobachten. Öfter hört man sie, aber ja, sehen kann man sie natürlich, wenn man die Augen aufmacht, an der einen oder anderen Stelle auch. Und ich habe euch natürlich versprochen, ich gebe euch noch mal ein paar Geheimtipps, wo man die vielleicht am besten beobachten kann. Wenn ihr Lust habt auf so eine kleine Wanderung oder ja, so eine Bird-Watching-Tour, wie man so sagt, dann kann ich euch auf jeden Fall im Westen den Parque Natural de Tamadaba empfehlen. Das ist so viel, da gibt es so viel Kiefernwald und da kann man eben auch viele wilde Kanarienvögel beobachten. Ist generell auch wirklich ein Besuch wert. Der Westen von Gran Canaria ist ein bisschen mehr die ursprüngliche Seite. Wenn ihr da Lust drauf habt, dann schaut da auf jeden Fall mal vorbei. Ansonsten Parque Natural de Pelanzones, das ist hier in der Nähe von Fataga. Dort gibt es ruhige Schluchten und eben auch Pinien. Also da kann man auch gut Kanarienvögel beobachten. Generell auch rund um die Gegend um Fataga. Da hat man gute Chancen. Ansonsten Laguna de Valle Seco im Norden in der Nähe von Firgas. Kennt man Firgas vielleicht? Vom Wasser natürlich. Aber auch dort gibt es die kleinen, süßen, bunten Singvögel vermehrt gut sichtbar. Ansonsten hier in der Nähe auch von Maspalomas Cruz Grande ist ein Aussichtspunkt. Also das ist eher noch ein Stück weiter Nähe, also Richtung Roque Nublo. Dort auf dem Aussichtspunkt und rundherum gibt es gute Bergwege, also für Wanderungen mit Birdwatching. Natürlich Tipp morgens, die Vögel, ihr wisst es doch, wenn man davon manchmal geweckt wird, die Vögel sind natürlich morgens besonders aktiv. Also wenn ihr es drauf anlegen wollt, besonders viele Vögel zu beobachten, dann natürlich früh morgens raus, dann natürlich Fernglas mitnehmen und das Wasser nicht vergessen, gerade bei den heißen Temperaturen, die wir hier gerade haben. Ja, ansonsten auch noch besonders aktiv sind die Vögel, auch wenn es ein bisschen geregnet hat tatsächlich, also danach oder bei ein bisschen milderem Wetter, also vielleicht jetzt gerade nicht, aber naja, es kommen ja auch wieder andere Zeiten. Ich drücke euch die Daumen, dass ihr besonders coole, schöne Vögel und vor allem vielleicht die Kanarienvögel beobachten könnt und ansonsten machen wir hier natürlich jetzt weiter mit ein bisschen Musik und zwar Three Little Birds.

Das war Bob Marley mit Three Little Birds. Es ist 11.26 Uhr kanarische Zeit, gleich 11:30 Uhr. Und das bedeutet, nach dem nächsten Song haben wir wieder mal die Lokalnachrichten für euch. Wir schauen mal rein, worum es da heute gehen wird. Und zwar drehen Mogans Grundschüler Kurzfilme gegen Mobbing. In Playa de Mogan wird erneut ein Schädlingsfall bekämpft. Geschützte Arten stoppen Arbeiten für ein Hotel in Santa Monica und Agumesh trennt Bade- und Wassersportzonen an der Playa de Vagas. Wenn euch das interessiert, dann bleibt doch dran, weil nach dem nächsten Song gibt's mehr dazu.

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1: Es ist der 26. Mai. Mogans Grundschüler drehen Kurzfilme gegen Mobbing. Mit einer großen Abschlussgala im Mehrzweckzentrum von Agenegin endete die dritte Ausgabe des Bildungsprojekts Kamara Klaketa y Acción in Mogan. Schülerinnen und Schüler der 6. Klassen verschiedener Schulen produzierten dabei eigene Kurzfilme zum Thema Mobbing. Das Projekt wurde von der Bildungsabteilung der Gemeinde Mogan gemeinsam mit der Produktionsfirma Maspafoto organisiert. Ziel ist es, Kinder für das Thema Schulmobbing zu sensibilisieren und Prävention durch kreative Filmprojekte zu fördern. In mehreren Workshops lernten die Kinder die Ursachen und Folgen von Mobbing kennen und entwickelten anschließend eigene Drehbücher. Die fertigen Kurzfilme tragen Titel wie »Du bist nicht allein«, »Das Kleid hat kein Geschlecht« oder »Das Gesetz des Schweigens«. Bildungsstadträtin Emily Quintana betonte, dass Kinder lernen sollen, Mobbing nicht zu verschweigen. Wer Hilfe holt, ist kein Petzer, sondern mutig. Playa de Mogan wird erneut gegen Schädlinge behandelt. Die Gemeinde Mogan führt am 27. Mai bereits zum dritten Mal eine großflächige Schädlingsbekämpfung in Playa de Mogan durch. Ziel ist es, die Eindämmung von Kakerlaken und Ratten während der warmen Sommermonate zu gewährleisten. Die Arbeiten beginnen ab 6 Uhr morgens und sollen bis etwa 11 Uhr abgeschlossen sein. Die Bevölkerung wird gebeten, währenddessen Türen und Fenster möglichst geschlossen zu halten. Umweltstadtrat Reiko Guerra erklärte, dass die Zusammenarbeit mit Hotels und Betrieben entscheidend sei, um eine wirksame, flächendeckende Behandlung sicherzustellen. Geschützte Arten stoppen Arbeiten nahe Hotel Santa Monica. Bei Arbeiten zur Entfernung von Sandablagerungen nahe dem Hotel Santa Monica in Maspalomas wurden mehrere geschützte Tier- und Pflanzenarten entdeckt. Technische Berichte des Cabildo de Gran Canaria bestätigen das Vorkommen des geschützten endemischen Käfers Pimelia granulicolis sowie empfindlicher Dünenpflanzen. Deshalb dürfen schwere Maschinen nur eingeschränkt eingesetzt werden. Die Arbeiten stehen nun unter strengen Umweltauflagen. Arbeitszeiten wurden begrenzt und Umweltbeamte überwachen täglich die Maßnahmen, um Schäden an den Dünen und der Tierwelt zu verhindern. Agumesh trennt Bade- und Wassersportzonen an der Playa de Vargas. Die Gemeinde Agumesh will die Nutzung der Playa de Vargas künftig klar regeln. Geplant ist eine Trennung zwischen Badebereichen und Zonen für Wassersportarten wie Windsurfen, Kitesurfen oder Wingfoil. Mit der neuen Regelung sollen Sicherheit und Zusammenleben an der beliebten Küste verbessert werden, nachdem es zuletzt immer häufiger zu Konflikten zwischen Badegästen und Wassersportlern gekommen war. Busunternehmen vor Belastungsprobe wegen Papstbesuch. Die bevorstehende Reise von Papst Leo XIV. Auf die Kanaren bringt den Bus- und Transportsektor an seine Kapazitätsgrenzen. Für die Veranstaltung am 11. und 12. Juni auf Gran Canaria und Teneriffa sind bereits fast alle verfügbaren Reisebusse reserviert. Unternehmen kritisieren zudem fehlende Informationen zu Zufahrten und Parkmöglichkeiten, was die Organisation zusätzlich erschwert. Handwerkerinnen aus Ingenio fertigen Geschenk für den Papst. Die Asociación de Caladoras aus Ingenio hat ein besonderes Geschenk für Papst Leo XIV. Angefertigt. 8 Kunsthandwerkerinnen arbeiteten rund 1400 Stunden an einem Altartuch, einer Stola und einem liturgischen Gewand in traditioneller kanarischer Sticktechnik. Der Auftrag wurde von der kanarischen Regierung vermittelt und gilt für die Beteiligten als besondere Ehre. Das war's mit unseren Lokalnachrichten. Die gibt's wie immer auch zum Nachlesen auf unserer Website unter www.mixradio.eu.

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Nancy Sinatra, Boots are made for walking. Ja, und gute Boots, gute Schuhe braucht ihr auch, wenn ihr hier auf dieser wunderbaren Insel vielleicht mal eine kleine Wanderung machen wollt. Oder vielleicht sucht ihr auch eine Wanderung, wo ihr auch einfach mal mit Sneakern wandern gehen könnt. Das geht natürlich auch, habe ich auch schon gemacht. Aber ja, ich habe mir überlegt, heute euch mal ein bisschen wieder mal was von der Natur und der Tierwelt der Kanaren näher zu bringen. Wir haben natürlich schon ausgiebig jetzt über die Kanarienvögel gesprochen. Natürlich, der Name sagt schon, sozusagen ein Wappentier der Kanaren oder zumindest repräsentiert der Kanarienvogel natürlich irgendwie auf eine Art die Kanaren, und deswegen ist es natürlich schön, den auch zu beobachten. Aber es gibt natürlich auch noch so viele andere tolle Vögel hier auf den Kanaren mit dieser einzigartigen Natur. Die will ich euch natürlich auch nicht vorenthalten, und vielleicht lernt ihr da auch mal nochmal was Neues. Und zwar gibt es auch den sogenannten Gran Canaria Fink. Der ist sehr, sehr, sehr selten und, wie der Name auch schon vermuten lässt, nur auf Gran Canaria heimisch. Also das muss man sich mal überlegen, dass da sogar, ja, einfach so eine Insel quasi hier sich zur Heimat macht, obwohl er natürlich fliegen kann, was Vögel so an sich haben. Genauso gibt es auch noch den Teide Fink, also wie der Name auch schon sagt, ein seltener blauer Fink aus den Kiefernwäldern von Teneriffa. Also ja, die Kanaren überzeugen mit bunten Vögeln. Es gibt aber auch die Lorbeertaube, die lebt in den Lorbeerwäldern der westlichen Inseln, also tatsächlich einheimische Vögel von jeder Insel hier sozusagen, einheimische Vögel von jeder Insel hier sozusagen. Es gibt auch noch die Bolles-Lorbeertaube, ist ebenfalls eine besondere endemische Taubenart, also nur eine kleine Abwandlung sozusagen. Der Kanaren-Zilpezalp ist ebenfalls ein kleiner Singvogel, den man tatsächlich sehr oft hören kann, also die anderen gerade eben beschriebenen eher selten. Der Kanaren-Zilpezalp, vielleicht sieht man ihn nicht, aber man hört ihn sehr oft, wie gesagt. Dann gibt es natürlich noch den Kanarienpieper, auch sehr süßer Name, wie ich finde. Häufig in trockenen Landschaften und an Küsten zu finden. Der Kanarenschmetzer, die Namen sind wirklich erste Sahne, wie man so sagt. Kanarenschmetzer, vor allem auf Fuerteventura, also auf den östlichen Inseln mehr zu finden. Und auch der Einfarbsegler, den gibt es auch noch hier auf den Kanaren. Der fliegt oft in großen Gruppen tatsächlich über Klippen und Städte. Also ihr merkt schon, die Kanaren haben so einige, ja, einzigartige Vögelarten zu bieten. Ich finde es wunderbar. Vielleicht schnappt ihr euch einfach mal das Fernglas und schaut mal, was ihr so entdecken könnt. In der Zwischenzeit geht es weiter passend. Vielleicht findet ihr nämlich auch, ja, eine kleine einzigartige Feder. Und genauso geht's jetzt hier weiter mit Sabrina Carpenter und Feather.

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5: Im Studio ist Michael Miem. Deutschland wird bei wichtigen Produkten nach einer Studie zunehmend abhängig von China. Besonders bei Lithium-Ionen-Akkus, Solarpanels und Antibiotika sei der Anteil chinesischer Importe zuletzt weiter gestiegen. Das geht aus einer Auswertung hervor, die sich auf vorläufige Zahlen des Statistischen Bundesamts stützt. Experten sehen darin ein wachsendes Risiko für Wirtschaft und Versorgungssicherheit. Der Vorsitzende der Jungen Union Winkel hat sich in der Debatte über Reformen des Sozialstaats für Veränderungen bei den Beamtenpensionen ausgesprochen. Er schlug vor, künftig Pensionserhöhungen abzuschwächen. Kanzleramtschef Frei wiegelt ab.
6: Also das sind natürlich bislang Spekulationen, weil die Alterssicherungskommission, die wird erst im Juni ihre Ergebnisse abschließen. Wie solche Kommissionen arbeiten, da gehe ich davon aus, dass es da bis zum Schluss durchaus auch kontroverse Debatten geben wird. Deswegen glaube ich, muss man mit solchen Wasserstandsmeldungen sehr vorsichtig sein.
5: Rainer Holznagel vom Bund der Steuerzahler begrüßt hingegen den Vorschlag des Vorsitzenden der Jungen Union.
7: Wir dürfen nicht weiter daran basteln, diese zwei Systeme parallel fahren zu lassen und hier die Privilegien sozusagen bei den Beamten dann am Ende zu privilegieren bzw. zu zementieren.
5: An den deutschen Hauptverkehrsflughäfen entfällt fast die Hälfte aller Passagierflüge auf Kurzstreckenverbindungen. Nach Angaben des Statistischen Bundesamtes hatten Flüge bis zu einer Entfernung von 1000 Kilometern im vergangenen Jahr einen Anteil von rund 45%. Insgesamt wurden etwa 1,5 Millionen Passagierflüge gezählt. Für Vogelfreunde gibt es laut Naturschutzbund Deutschland gemischte Nachrichten. Während einige Finkenarten häufiger beobachtet wurden, setzt sich bei Spatzen der Negativtrend fort. Besonders Haus- und Feldsperlinge wurden deutlich seltener gemeldet als im Vorjahr. Auch bei Mauerseglern und Mehlschwalben verzeichnet der Nabu starke Rückgänge. Grundlage der Auswertung ist die bundesweite Aktion Stunde der Gartenvögel. Die Deutsche Industrie- und Handelskammer rechnet für dieses Jahr nur noch mit einem schwachen Wirtschaftswachstum in Deutschland. Die Konjunkturprognose wurde deutlich nach unten korrigiert. Als Gründe nennt die DIHK anhaltende Strukturprobleme sowie wirtschaftliche Folgen internationaler Krisen. Viele Unternehmer fühlten sich nach Jahren mit schwacher wirtschaftlicher Entwicklung zunehmend belastet.

Louisiana Woman, Mississippi Man. Es ist Dienstag, der 26. Mai. Es ist 12.02 Uhr und ich heiße euch herzlich willkommen zur zweiten Stunde von Fun in the Sun. Ich bin Ramona, ich freue mich, dass ihr am Start seid. Ja, es ist Dienstag, es ist 12 Uhr hier, kanarische Zeit. Es ist schon 13 Uhr, wenn ihr vielleicht von Deutschland, Österreich oder der Schweiz über unseren Webplayer auf www.mixradio.eu zuhört. Der Dienstag ist halb geschafft. Wir sind langsam in die Woche gestartet mit dem Feiertag gestern. Der Dienstag fühlt sich vielleicht für den einen oder anderen wie so ein Montag an, aber keine Sorge, es ist ja wie gesagt halb geschafft. Vielleicht habt ihr gerade Mittagspause, genießt die Pause, esst was Schönes, hört euch hier den Süden quasi, holt ihr euch den Süden ins Ohr, dann macht ihr es doch richtig. Und wenn ihr gerade hier auf Gran Canaria im Urlaub seid, dann cruist ihr vielleicht gerade durchs Gebirge oder liegt am Strand, dann macht ihr es sowieso alles richtig. Ja, ich wünsche euch einfach eine gute Zeit und wir machen es uns hier jetzt noch schön die nächste Stunde mit ein paar spannenden Themen und sowieso der besten Musik. Weiter geht's mit Emilia und Big World.

Die Backstreet Boys, I Want It That Way, hier auf Mix Radio Gran Canaria. Es ist Dienstag, der 26. Mai 2026 und ihr hört Fun in the Sun mit Ramona. Ich habe mir überlegt, heute mal mit euch über ja eine ganz tolle Art von Tieren zu reden, die auch manchmal ein bisschen underrated sind, meiner Meinung nach. Und zwar geht es heute um Vögel. Ich meine, wie krass sind die eigentlich? Die können fliegen, wenn man sich das mal überlegt. Und auch sonst, ja, die haben irgendwie coole Eigenschaften. Und ich habe mir so gedacht, es gibt doch bestimmt auf jeden Fall Vögel, die noch am krassesten sind. Also die können zwar alle fliegen, bis auf Hühner, aber ja, es gibt, wie gesagt, viele Vögel, die einige Rekorde im Tierreich halten. Und da dachte ich mir, das lasse ich mir doch nicht nehmen, euch da mal drüber ein bisschen mit euch zu quatschen. Es gibt zum Beispiel den Wanderfalken. Der ist tatsächlich das schnellste Tier der Welt. Sozusagen im Sturzflug erreicht er tatsächlich über 300 km/h. Also das muss man sich erstmal ja vorstellen. Es geht gar nicht so richtig in meinen Kopf rein. Ist auf jeden Fall krass. Also Wanderfalke, kann man schon mal sagen, cooles Tier. Dann gibt es den sogenannten Rüppelgeier. Der hält auch einen Rekord, und zwar den Höhenrekord unter den Vögeln mit über 11.000 Metern Flughöhe. Also ja, der fliegt dann einfach mal so quasi neben einem Flugzeug her. Also ist auch ein Vogel der Extraklasse, könnte man sagen. Natürlich, Straußen sind auch sehr, sehr, sehr coole Tiere und natürlich halten die auch einige Rekorde. Und zwar sind es die größten und auch die schwersten Vögel der Welt. Ich bin noch nicht fertig. Ihr merkt, ich mag Vögel. Der Bienenkolibri ist der kleinste Vogel der Welt im Gegensatz zum Strauß und ja, ist nur etwa 5 bis 6 cm groß. Also ja, auch richtiger Cutie, könnte man sagen. Dann gibt es natürlich noch die Pinguine und vor allem der Kaiserpinguin hält einen Rekord. Und zwar kann der tiefer tauchen als jeder andere Vogel, über 500 Meter. Also Pinguine auch krasse, krasse Vögel. Ihr merkt schon, Vögel haben so einige Rekorde. Natürlich gibt es auch noch die Harpyie, die zählt zu den stärksten Greifvögeln der Welt und kann Beute tragen, ja, die fast so schwer ist wie sie selbst. Also ja, ich komme gar nicht mehr hinterher hier mit dem Staunen. Zu guter Letzt gibt's natürlich auch noch den Albatros. Der besitzt die größte Flügelspannweite aller heutigen Vögel, bis zu 3,7 Meter. Ja, also wir haben einige Vogelrekorde jetzt hier gehört. Vielleicht habt ihr, wie gesagt, beim nächsten Stammtisch habt ihr den nächsten Funfact auf Lager. Wie sollte es anders sein? Hier bei Fun in the Sun mit Ramona. Ich versorge euch doch gerne mit den Fun Facts. Ja, und solange wir machen jetzt hier weiter mit Eminem passend, und zwar Mockingbird.

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Rocky Raccoon mit Llévame a la Playa. Ihr hört Fun in the Sun. Ich bin Ramona und ich freue mich, dass ihr am Start seid. Bei mir geht's heute ein bisschen um die wunderbare Tierart Vögel, weil ich finde, die sind einfach viel zu krass und über die wird einfach viel zu wenig geredet. Ich habe euch heute schon ein bisschen was erzählt, ja, über die Besonderheiten der Vögel hier auf Gran Canaria, natürlich über die Kanarienvögel. Wir haben uns ein paar Vögelrekorde angeguckt, was die im Tierreich eigentlich alles so vollbringen. Und jetzt dachte ich mir, ja, wir sind natürlich immer noch bei Fun in the Sun und da brauchen wir nochmal mehr Fun Facts, mit denen ihr nächstes Mal dann glänzen könnt oder wenn ihr mal bei Wer wird Millionär mitmacht, dann wisst ihr das. Und zwar habe ich diesen einen Fun Fact hier gefunden, den fand ich wirklich sehr lustig. Fun, wie sollte es anders sein? Und zwar können Krähen, wir kennen die alle, diese schwarzen Vögel, Krähen können 17 Jahre lang sauer auf dich sein. Ja, ihr habt richtig gehört. Also Krähen sind sozusagen sehr nachtragend. Das haben jetzt Forschende der University of Washington rausgefunden. Und zwar haben die damals für das Experiment, haben die Forschenden 7 Krähen auf dem Unicampus einfach eingefangen und haben dabei so eine gruselige Maske aufgehabt. Und ja, immer wenn sie dann in den folgenden Jahren sporadisch immer mal wieder diese gleiche Maske getragen haben, wurden sie von einer großen Anzahl an Krähen auf dem Campus lautstark angeschimpft. Also kann man sagen, ja, die Krähen haben sich das gemerkt oder es heißt auch nach Forschungen, dass die Krähen ihre Abneigung gegenüber bestimmten Menschen sogar an ihre Nachkommen quasi weitergeben, weil eben erst nach 17 Jahren schimpfte keine einzige Krähe mehr auf dem Unicampus, wenn diese bestimmte Maske getragen wurde. Also das heißt, ja, da wurde die Abneigung auch einfach mal vererbt. Ist ein Funfact, finde ich krass. Ich habe schon öfter mal gehört, dass Krähen auf jeden Fall sehr, sehr schlau sind und auch so Rätsel lösen können. Aber ja, anscheinend sind sie auch nachtragend. Funfact über Krähen auf jeden Fall. Hier geht's weiter mit ein bisschen Musik und zwar mit Birds of a Feather von Billie Eilish.

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0: Als Yellow hier am Dienstag, den 26. Mai. Es ist 12.45 Uhr. Ihr hört immer noch Fun in the Sun. Ich bin Ramona. Und ja, es ist 12.45 Uhr. Ihr wisst, was das bedeutet. Meine Zeit mit euch bei Fun in the Sun neigt sich für heute wieder einmal mehr dem Ende. Aber es ist doch auch kein Grund, traurig zu sein, weil es geht gleich fröhlich und frei und schön mit spannenden Themen und der besten Musik natürlich weiter. Ihr wisst, ich habe meine ikonische Kollegin Mini hier schon mir gegenüber sitzen. Hallihallo.
1: Hallo, das ist ja eine richtig schöne Ankündigung. Da wäre ich ja gleich direkt ein bisschen rot. Da muss ich direkt schön schmunzeln.
0: Ach Mensch, das freut mich doch. Aber es ist ja auch einfach die Wahrheit. Pura Vida lohnt sich immer. Bleibt also dran an den Radiogeräten oder wenn ihr über den Webplayer zuhört, dann bleibt auch da dran. Ansonsten geht es 18 bis 20 Uhr dann auch weiter. Also es lohnt sich auch den ganzen Tag einfach dran zu bleiben. Da geht es dann weiter mit dem Mixclub mit Micha. Und ansonsten morgen, ja, bin ich auch wieder am Start für euch. 11 bis 13 Uhr kanarische Zeit. Ich freue mich doch schon. Und ansonsten, ja, bleibt mir nur noch zu sagen, Mini, wie wirst du denn jetzt thematisch die Leute versorgen hier an diesem Dienstag?
1: Ja, heute habe ich mal wieder ein spannendes Thema mitgebracht. Ne, man kann ja eigentlich immer schon jeden Tag dasselbe hier reinquatschen, aber es sind natürlich immer andere Themen. Und heute, spoilere ich mal rein, ist mal was Neues. Heute habe ich das Thema Pilze mitgebracht. Das ist zwar noch nicht die Saison, aber ne, wir sind beide heute in der Natur.
0: Wir sind hier heute in der Natur thematisch drinne. Hast du denn einen Lieblingsvogel eigentlich? Ich habe ja heute über Vögel geredet.
1: Ich mag tatsächlich Amseln ganz gerne.
0: Auch süß.
1: Und auch einfach so diese kleinen Vögelchen, die halt immer auch am Vogelhaus sitzen. Ne? Ein kleiner Grünfink, eine Blaumeise. Die finde ich einfach so niedlich und süß und schön anzuschauen.
0: Ja, ich habe mir auch direkt gedacht, so ein kleiner Spatz, den sieht man zwar häufig, aber ist auch einfach süß.
1: Ja.
0: Aber ja, so exotische Vögel, so ein Tukan ist natürlich auch krass.
1: Ja, das stimmt.
0: Oder einfach mal ein bisschen meine Heimat repräsentieren. So, da gibt es viele Kraniche, das ist auch sehr, sehr cool.
1: Oh ja, okay.
0: Ja, ihr merkt schon, Vögel, da ist irgendwas los mit mir.
1: Da bewegt sich was, genau. Da fliegt was im Herz.
0: Da spürt man sich nochmal richtig. Wir freuen uns auf jeden Fall, wenn ihr dran bleibt. Und ja, mir bleibt nichts mehr zu sagen als ciao, ciao und bis morgen.

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4: Mit Michael Mim. Nach einem massiven russischen Angriff am Wochenende laufen in der Ukraine die Aufräumarbeiten. Besonders in der Hauptstadt Kiew wurden zahlreiche Gebäude beschädigt oder zerstört.
5: Hier war mein Verkaufsstand, genau da und da. Ich habe hier 20 Jahre verbracht. Das Wichtigste ist, dass wir leben, aber es ist traurig. Wir haben hier jedes Jahr hart gearbeitet, um Geld zu verdienen. Wir hatten hier Kunden und Freunde. In einer Stunde war alles vorbei.
4: Zur aktuellen Lage auch der Russland-Experte Gustav Gressel.
6: In Zeiten natürlich, wo es für die russische Armee im Landkrieg nicht gut läuft, ist jetzt natürlich der Luftkrieg ein Moment, in dem Moskau versucht, Stärke zu beweisen, versucht, den Krieg so noch zu drehen, indem man die ukrainische Bevölkerung mürbe schießt. Und dass man, um Reserven zu schaffen für weitere Angriffe, andere Frontabschnitte ausgedünnt hat. Dementsprechend gelingt der Ukraine an diesen anderen Frontabschnitten eine Offensive in die russische Schwäche.
4: Russland hatte den Angriff zuvor als Vergeltung für einen ukrainischen Schlag gegen eine besetzte Stadt angekündigt. Dabei setzte Moskau nach ukrainischen Angaben auch eine neue Mittelstreckenrakete vom Typ Oreshnik ein. Die Gewerkschaft der Polizei fordert dringend Investitionen in Gebäude und Infrastruktur der Bundespolizei. Nach Angaben der GdP weist etwa jede dritte Dienststelle erhebliche Mängel auf oder gilt als marode. Der Zustand vieler Wachen und Gebäude sei nicht länger akzeptabel, so der Vorsitzende des Bundespolizeibereichs der Gewerkschaft. Nach der gerichtlichen Absetzung des CHP-Chefs Özel kommt es in der Türkei weiterhin zu Protesten. Der frühere Parteichef wurde zwischenzeitlich wieder eingesetzt und steht nun im Zentrum interner Konflikte, da er von Teilen der Partei scharf kritisiert wird. Beobachter warnen vor einer Verschärfung der politischen Spannungen im Land. Während Özel zu weiteren Demonstrationen aufruft, wird wegen des laufenden Opferfestes jedoch mit geringerer Beteiligung gerechnet. In Deutschland gelten derzeit mehr als 1.900 Kinder als vermisst. Nach Angaben des Bundeskriminalamts ist die Zahl der offenen vermissten Fälle im Vergleich zum Vorjahr leicht gestiegen. Erfasst werden dabei sowohl aktuelle Fälle als auch Vermisstenmeldungen, die seit Jahren ungeklärt sind. Anlass der Mitteilung ist der Internationale Tag der vermissten Kinder gewesen.

Das ist ein wunderbarer Lovely Day, vor allem natürlich mit diesem schönen Intro von Bill Withers. Es ist der 26. Mai und ich heiße euch herzlich willkommen zu Pura Vida. Hier ist die Mini und wir sind am Dienstag in der Woche, heißt gar nicht mehr so lange bis zum Wochenende. Ihr wisst, wir sind hier immer sehr, sehr, sehr optimistisch in der Show, was ja schön ist. Und heute habe ich euch wieder ein tolles Thema mitgebracht. Ich habe es gerade schon bei Ramona in der Übergabe gesagt. Heute geht es um Pilze, ja, die unsichtbaren Netzwerke und ja, auch eigentlich unterschätzte Intelligenz, die sich auch unter unseren Füßen teilweise befindet. Und alles Weitere darüber werde ich euch gleich erzählen, aber wir legen einfach heute mal direkt los mit ein bisschen Musik und Wang Chung mit Dancehall Days.

Sognare, L'Oreja de Van Gogh. Die hatten wir im Musikermittwoch schon mal und haben ein bisschen über ihre musikalische Karriere gesprochen. Morgen ist es auch wieder soweit. Der Musikermittwoch ist also da. Falls ihr da Lust drauf habt, schaltet morgen gerne ein wieder in meiner Show. Heute aber erstmal geht es um das Thema Pilze. Ja, und Pilze wirken ja immer ziemlich unscheinbar. Die wachsen einfach im Wald, stehen da mal. Meistens sieht man sie zum Beispiel eher im Supermarkt irgendwo rumliegen und denkt sich so, ach ja, heute esse ich was mit Pilzen. Aber insgesamt gehören sie zu den komplexesten und ja auch irgendwie faszinierendsten Lebensformen der Erde. Manche Forscher sagen sogar, Pilze verhalten sich fast ja, intelligent. Aber die Frage ist ja, wie intelligent sind Pilze denn wirklich, weil sie besitzen ja kein Gehirn. Aber sie bilden riesige unterirdische Netzwerke, zum Beispiel im Wald, das nennt man Myzel. Und ja, dieses Netzwerk verbindet die Pflanzen miteinander, transportiert auch die Nährstoffe untereinander und natürlich auch Informationen. Und deshalb vergleichen Forscher sie oft mit einer Art ja, biologischem Internet im Wald. Und Experimente mit diesem Internet, mit diesem Myzel, zeigen, dass Pilze einen effizienten Weg finden, ne? Ähnlich einem ja, Navigationssystem, und sie reagieren auch auf Umweltveränderungen, teilen sich das dann eben untereinander mit. Und sie lernen dann dadurch auch ja, Anpassung an dieses andere System und an das Wachstum und können sich dann eben auch anders entwickeln. Das heißt, ja, sie sind echt keine so vergleichbaren Intelligenzen wie Menschen, aber sie sind trotzdem in irgendeiner Form intelligent und anpassungsfähig. Und sie sind auch natürlich durch dieses Netzwerk an einer Art Problemlösung beteiligt mit ihrem ganzen System und können sich dadurch dann eben auf Veränderungen im Wald zum Beispiel einstellen. Ja, also ihr hört schon, Pilze sind gar nicht so zu unterschätzende Lebewesen. Also wir lernen heute noch ein bisschen mehr über Pilze. Ich habe noch ein paar Fakten mitgebracht, aber das war schon mal ein kleines Schmankerl vorab. Jetzt hören wir erstmal ein bisschen Musik, bevor es dann nachher in die Lokalnews geht. Jetzt kommen The Outfield mit Your Love.

Darius Rucker, True Believers, ein richtig schöner Country-Song für diesen Dienstag. Und gleich nach dem nächsten Song habe ich schon unsere Lokalnachrichten für euch. Wir schauen mal gerade rein, was ich euch da schon anteasern kann. Es geht um Kurzfilmprojekte gegen Mobbing, die Schädlingsbekämpfung in Playa de Mogán, die geschützten Arten in der Nähe vom Hotel Santa Monica und ein paar Informationen über den Besuch vom Papst gibt's auch noch. Wartet alles ab, falls es euch interessiert, dann hört ihr es gleich nach 37 Grad im Paradies von Clouseau.

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2: Es ist der 26. Mai. Mugans Grundschüler drehen Kurzfilme gegen Mobbing. Mit einer großen Abschlussgala im Mehrzweckzentrum von Arginin endete die dritte Ausgabe des Bildungsprojektes Kamara Calcetta e Action in Mugan. Schülerinnen und Schüler der 6. Klassen verschiedener Schulen produzierten dabei eigene Kurzfilme zum Thema Mobbing. Das Projekt wurde von der Bildungsabteilung der Gemeinde Mugan gemeinsam mit der Produktionsfirma Maspa Foto organisiert. Ziel ist es, Kinder für das Thema Schulmobbing zu sensibilisieren und Prävention durch kreative Filmprojekte zu fördern. In mehreren Workshops lernten die Kinder die Ursachen und Folgen von Mobbing kennen und entwickelten anschließend eigene Drehbücher. Die fertigen Kurzfilme tragen Titel wie »Du bist nicht allein«, »Das Kleid hat kein Geschlecht« oder »Das Gesetz des Schweigens«. Bildungsstadträtin Emily Quintana betonte, dass Kinder lernen sollen, Mobbing nicht zu verschweigen. Wer Hilfe holt, ist kein Petzer, sondern mutig. Playa de Mugan wird erneut gegen Schädlinge behandelt. Die Gemeinde Mugan führt am 27. Mai bereits zum dritten Mal eine großflächige Schädlingsbekämpfung in Playa de Mugan durch. Ziel ist die Eindämmung von Kakerlaken und Ratten während der warmen Sommermonate. Die Arbeiten beginnen ab 6 Uhr morgens und sollen bis etwa 11 Uhr abgeschlossen sein. Die Bevölkerung wird gebeten, währenddessen Türen und Fenster möglichst geschlossen zu halten. Umweltstadtrat Reiko Gera erklärte, dass die Zusammenarbeit mit Hotels und Betrieben entscheidend sei, um eine wirksame und flächendeckende Behandlung sicherzustellen. Geschützte Arten stoppen Arbeiten nahe Hotel Santa Monica. Bei Arbeiten zur Entfernung von Sandablagerungen nahe dem Hotel Santa Monica in Maspalomas wurden mehrere geschützte Tier- und Pflanzenarten entdeckt. Technische Berichte des Cabildo de Gran Canaria bestätigten das Vorkommen des geschützten endemischen Käfers Pimelia granucillolis sowie empfindlicher Dünenpflanzen. Deshalb dürfen schwere Maschinen nur eingeschränkt eingesetzt werden. Die Arbeiten stehen unter strengen Umweltauflagen. Arbeitszeiten wurden begrenzt und Umweltbeamte überwachen täglich die Maßnahmen, um Schäden an den Dünen und an der Tierwelt zu verhindern. Handwerkerinnen aus Ingenio fertigen Geschenk für den Papst. Die Asociación de Caladores aus Ingenio hat ein besonderes Geschenk für den Besuch von Papst Leo angefertigt. 8 Kunsthandwerkerinnen arbeiteten rund 1400 Stunden an einem Altartuch, einer Stola und einem liturgischen Gewand in traditioneller kanarischer Sticktechnik. Der Auftrag wurde von der kanarischen Regierung vermittelt und gilt für die Beteiligten als besondere Ehre. Und das waren für euch unsere Lokalnachrichten. Falls ihr das Ganze nachlesen wollt, könnt ihr das unter www.mixradio.eu machen. Da ist alles nochmal aufgeschrieben. Ihr könnt es auch über Facebook oder Instagram aufrufen. Das geht alles und da könnt ihr alles dann nochmal lesen und nochmal nachschauen, was es hier so gerade gibt. Ansonsten lasse ich euch jetzt erstmal noch ein bisschen Musik hören und dann erzähle ich euch ein bisschen noch was über unser Thema des Tages, über die Pilze.

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1: Elettra Lamborghini, Bam Bam Bambina. Ein ganz, ganz neuer Song der guten Künstlerin und auch noch auf Spanisch. Mama Mia, der geht richtig ab. Ich fand ihn gerade sehr cool. Habe ich mal mit ins Programm genommen. Vielleicht hat er euch ja auch gefallen. Wir wollen jetzt ein bisschen heute über Pilze reden. Ja, ich habe gerade schon ein bisschen euch erzählt, dass ich herausgefunden habe, dass Pilze so ein ja fast schon intelligentes Netzwerk haben. Aber da wir natürlich auch auf Gran Canaria sind, habe ich mich gefragt, gibt's hier eigentlich auch Pilze? Ne? Weil zum Beispiel, also jetzt ist nicht gerade die Zeit, aber wenn es dann wieder Herbst wird, dann finde ich es doch auch immer ganz schön, zu Hause mit meiner Familie mal in den Wald zu gehen und ein paar Pilze zu suchen, die fertig zu machen und dann abends schön zu essen. Das macht schon sehr viel Spaß. Und dann dachte ich mir, vielleicht ist das hier ja auch eine Tradition, weiß ich nicht. Aber auf jeden Fall gibt es Pilze auf den Kanaren, obwohl man ja denkt, okay, eher eine trockene Insel, vielleicht kaum Pilze, aber tatsächlich gibt es hier über 1600 Pilzarten auf der Insel. Besonders viele natürlich im Norden und in den Kieferwäldern und vor allem natürlich auch, wenn es mal geregnet hat und dann der Boden ein bisschen die Feuchte speichert, da kommen die Pilze dann vielleicht auch mal raus. Es gibt auch unter anderem natürlich essbare Pilze, wie zum Beispiel auch Steinpilze, Kräuterseitlinge, auch andere auffällige Arten, der goldgelbe Zitterling oder der Blutmilchpilz, der ist so rosa, der sieht fast ein bisschen alienartig aus. Aber es gibt auch viele giftige Pilze auf den Kanaren. Ne? Knollenblätterpilz kennt man zum Beispiel. Der grünblättrige Schwefelkopf, der verursacht tatsächlich starke Vergiftung. Und auch der Knollenblätterpilz, weiß man ja, ist lebensgefährlich. Und das Ding ist, viele essbare Pilze sehen natürlich den giftigen Pilzen zum Verwechseln ähnlich. Und da muss man dann schon entweder jemanden mithaben, der sich da auskennt oder zumindest irgendwie mal sich ein bisschen informieren, wie die wirklich aussehen. Manche Pilze kann man ja auch testen. Und zum Beispiel Maronen kennt man ja aus dem Wald. Wenn man da ja unten auf den Schaum drückt quasi, sag ich mal, dann verfärbt er sich ja blau. Und das ist ja dann meistens schon ein Indiz, okay, ne? Und vor allem auch dieser typische Geruch. Manche Pilze riechen ja dann auch vielleicht schon ein bisschen eklig. Da muss man dann mal den ein oder anderen Test durchführen, um da ganz sicher zu gehen. Und vor allem auch gilt nur sammeln und vor allem auch nur essen, wenn man hundertprozentig sicher ist, dass der Pilz essbar ist. Nicht einfach irgendwas probieren. Früher wurden hier die Pilze von den Einheimischen tatsächlich gemieden, weil sie als kleine Hexen galten und als nicht so gut angesehen wurden. Der Vorteil ist aber tatsächlich, dass dadurch dann eben kaum Vergiftung zustande kam, weil eben niemand die Pilze gesammelt hat. Traditionell werden sie auch gegessen, zum Beispiel aber nur wenige Arten, wie auch der Wüstentrüffel zum Beispiel oder jetzt

heutzutage auch in manchen Gerichten einfach gekocht. Also ist vielleicht nicht ganz so die Sammelleidenschaft wie bei uns in Deutschland oder bestimmt auch in Österreich oder der Schweiz, wo es auch nochmal ganz andere Pilze gibt. Aber ihr seht, tatsächlich, Pilze gibt es überall, auch auf so warmen Inseln wie hier.

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4: Mit Michael Mim. Nach einem massiven russischen Angriff am Wochenende laufen in der Ukraine die Aufräumarbeiten. Besonders in der Hauptstadt Kiew wurden zahlreiche Gebäude beschädigt oder zerstört.
5: Hier war mein Verkaufsstand, genau da und da. Ich habe hier 20 Jahre verbracht. Das Wichtigste ist, dass wir leben, aber es ist traurig. Wir haben hier jedes Jahr hart gearbeitet, um Geld zu verdienen. Wir hatten hier Kunden und Freunde. In einer Stunde war alles vorbei.
4: Zur aktuellen Lage auch der Russland-Experte Gustav Gressel.
6: In Zeiten natürlich, wo es für die russische Armee im Landkrieg nicht gut läuft, ist jetzt natürlich der Luftkrieg ein Moment, in dem Moskau versucht, Stärke zu beweisen, versucht, den Krieg so noch zu drehen, indem man die ukrainische Bevölkerung mürbe schießt. Und dass man, um Reserven zu schaffen für weitere Angriffe, andere Frontabschnitte ausgedünnt hat. Dementsprechend gelingt der Ukraine an diesen anderen Frontabschnitten eine Offensive in die russische Schwäche.
4: Russland hatte den Angriff zuvor als Vergeltung für einen ukrainischen Schlag gegen eine besetzte Stadt angekündigt. Dabei setzte Moskau nach ukrainischen Angaben auch eine neue Mittelstreckenrakete vom Typ Oreshnik ein. Die Gewerkschaft der Polizei fordert dringend Investitionen in Gebäude und Infrastruktur der Bundespolizei. Nach Angaben der GdP weist etwa jede dritte Dienststelle erhebliche Mängel auf oder gilt als marode. Der Zustand vieler Wachen und Gebäude sei nicht länger akzeptabel, so der Vorsitzende des Bundespolizeibereichs der Gewerkschaft. Nach der gerichtlichen Absetzung des CHP-Chefs Özel kommt es in der Türkei weiterhin zu Protesten. Der frühere Parteichef wurde zwischenzeitlich wieder eingesetzt und steht nun im Zentrum interner Konflikte, da er von Teilen der Partei scharf kritisiert wird. Beobachter warnen vor einer Verschärfung der politischen Spannungen im Land. Während Özel zu weiteren Demonstrationen aufruft, wird wegen des laufenden Opferfestes jedoch mit geringerer Beteiligung gerechnet. In Deutschland gelten derzeit mehr als 1.900 Kinder als vermisst. Nach Angaben des Bundeskriminalamts ist die Zahl der offenen vermissten Fälle im Vergleich zum Vorjahr leicht gestiegen. Erfasst werden dabei sowohl aktuelle Fälle als auch Vermisstenmeldungen, die seit Jahren ungeklärt sind. Anlass der Mitteilung ist der Internationale Tag der vermissten Kinder gewesen.
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Das war Carol G mit Provenza. Und wir starten jetzt gemeinsam. Die letzten 5 Sekunden haben wir noch in die zweite Stunde von Pura Vida. Und damit ist es jetzt 14 Uhr kanarische Zeit, 15 Uhr Deutschland, Österreich, der Schweiz oder von wo auch immer ihr zuhört im mitteleuropäischen Festland über unseren Webplayer. Heute reden wir über das Thema Pilze, aber bevor es damit weitergeht, wollte ich nochmal gerade mit euch jetzt zur vollen Stunde auf das Wetter schauen. Denn in Deutschland, Österreich und der Schweiz, da schaut auch richtig die Sonne raus. Heute Morgen hat mir tatsächlich meine Oma geschrieben und gesagt, oh, bei uns ist 30 Grad, es ist echt nicht auszuhalten. Also ihr seht, das Wetter in Deutschland, das zeigt sich echt sehr sonnig. Regional kann es da mal ein bisschen wechselhaft werden, ein paar Wolken aufziehen. Temperaturen liegen aber zwischen 18 und 24 Grad oder eben auch mal hoch bis zu 30. In der Nacht kühlt es sich dann aber auf bis zu 8 Grad runter. In Österreich, da bleibt es auch überwiegend freundlich, ein guter Mix aus Sonne und Wolken, vor allem im Alpenraum. Da kann es dann mal ein bisschen wolkiger werden, vielleicht sogar der ein oder andere Schauer regional möglich. Die Nachttemperaturen, die liegen dann bei bis zu 7 Grad runter. Und auch in der Schweiz, da ist es ein ziemlich sonniger Tag. Ab und zu zieht mal die ein oder andere Wolke durch, vor allem in den Bergen. Aber da bleibt es trotzdem angenehm und warm. Nachts, da sinken die Temperaturen auf bis zu 6 Grad runter. Also alles in allem müssen wir doch sagen, ist das ganz schön drüben bei euch auf dem Festland. Und gleich wie es hier bei uns ist, reden wir auch drüber. Aber ein, zwei Songs habe ich vorher noch für euch. Unter anderem Kim Wilde mit Checkered Love.

die Gude. Meine Güte, es ist immer wieder ein Banger, auch wenn er aus den 80ern kommt. Der Song, der bleibt einfach ein Evergreen. Wir haben gerade über das Wetter in Deutschland, Österreich und der Schweiz gesprochen und jetzt schauen wir mal, wie das Wetter hier auf Gran Canaria gerade aussieht. Genauer genommen schauen wir heute mal nach Vecindario. Da ist es auf jeden Fall heute trocken und freundlich. Die Sonne schaut mal durch, aber hinter ein paar Wolken, die hier auch aufziehen. Und wenn ich bei uns aus dem Fenster gucke, nicht weit entfernt von Vecindario, ja, da sind auch ein paar Wolken unterwegs. Trotzdem bis zu 27 Grad in der Nacht, da bleibt es auch angenehm mild mit etwa 21 Grad. Leicht bewölkter Himmel, da lässt es sich dann doch ganz gut und angenehm schlafen. Aber wir wollen natürlich auch nochmal darauf schauen, was noch wettertechnisch hier so auf der Insel los ist, nämlich auf die Wassertemperatur. Die beträgt im Atlantik aktuell 20 Grad. Der Sonnenuntergang heute Abend ist 20.51 Uhr. Morgen früh geht die Sonne dann wieder um 7.08 Uhr auf. Die nächste Ebbe ist jetzt in 2 Stunden um 16 Uhr. Die nächste Flut dann heute Nacht oder heute Abend 22.13 Uhr. Die nächste Ebbe dann 4.28 Uhr und morgen früh um 10.42 Uhr ist dann wieder die Flut. Ich präsentiere euch auch nochmal kurz die Notfallapotheken für unsere 3 Gemeinden hier in der Nähe. Für San Bartolomé de Tirajana ist das die Carlota Lucendo Maranayes in der Calle Mar Mediterrano. Das ist am Boulevard Oasis Beach. Für Mogán ist es die Francisco Delgado Tordera, Calle Alonso Queseda 1 in Aguineguín. Und für Santa Lucía de Tirajana, María Eugenia Pérez Román, Calle Masca Nr. 118 in Los Llanos. Die Apotheken haben von heute 9 Uhr bis morgen 9 Uhr früh auf. Da gibt's alles, was ihr braucht. Die sprechen Deutsch, Englisch, Spanisch, welche Sprache auch immer. Und alles weitere zum Nachlesen, falls ihr das jetzt nicht ganz mitgeschnitten habt, dann gibt es das auf unserer Website www.mixradio.eu unter dem Reiter Services und Notfallapotheken. Da sind die Gemeinden auch nochmal aufgelistet. Und ja, wir hören jetzt erstmal noch ein bisschen Musik und dann habe ich den letzten Input zu unserem Thema heute auf der Agenda, nämlich zum Thema Pilze. Jetzt haben wir gleich Udo Jürgens, Die Sonne und Du, aber vorher noch Heaven 17 mit Temptation.

Love and be loved. Und der Song ist echt wie eine musikalische Umarmung irgendwie. Da kann man so richtig mitviben, sich so ein bisschen treiben lassen. Und es ist einfach, es gibt dieses entspannte Gefühl, was doch auch einfach purer widerschreit. Und deshalb habe ich es hier bei mir in der Show. Wir sind zurück und ich habe meinen letzten Input zum Thema Pilze für euch. Und zwar nämlich die Frage, wie gesund sind eigentlich Pilze? Um es vielleicht einfach mal ganz kurz am Anfang zu halten. Ja, sie sind eigentlich mega gesund. Sie liefern wertvolle Vitamine, Mineralstoffe, Ballaststoffe, hochwertiges Eiweiß und haben dann gleichzeitig noch einen sehr niedrigen Kalorien- und Fettgehalt. Ne? Nährstoffgehalt kann man sagen, sie bestehen aus 3/4 Wasser und enthalten kaum Fett, dafür aber sehr essentielle Aminosäuren. Besonders ne, für Vegetarier, Veganer ist das ganz schön interessant. Sie haben viele B-Vitamine, B2, B3, B5, auch Vitamin D, Kalium, Magnesium, Phosphor, Selen und auch noch Kupfer. Und all das ist eigentlich gut für die Funktion von Herz, Kreislauf und Verdauung. Und auch das Immunsystem kann dabei nochmal richtig was abgreifen und ja, eigentlich positiv was dazu gewinnen. Champignons zum Beispiel haben auf 100 Gramm gesehen nur 22 Kalorien und decken trotzdem einen erheblichen Teil des Tagesbedarfs an Vitamin B zum Beispiel und auch an den Mineralstoffen. Also ihr merkt schon, sehr, sehr gut. Außerdem enthalten Pilze zum Beispiel Chitin, einen Ballaststoff, der für die Verdauung richtig gut ist und unterstützt und auch ein langhaltiges Sättigungsgefühl herbeiführt. Das ist richtig gut, ihr merkt, also Ballaststoffe, Mineralstoffe, da ist alles. Und auch vielleicht jetzt, um nochmal auf die gesundheitlichen Vorteile zu gehen, regelmäßiger Pilzverzehr, sagen Experten, kann Herz- und Kreislauf stärken, Blutdruck regulieren und auch das Immunsystem unterstützen, weil eben diese ganzen genannten Sachen, die in den Pilzen drin sind und auch bestimmte Pilzarten, wie zum Beispiel Shiitake oder Austernpilze oder auch Champignons, in der traditionellen Medizin auch heilende Eigenschaften zugeschrieben werden. Und deshalb ist es gerade auch für die Unterstützung der Leber oder bei Magen-Darm-Beschwerden oder auch zur Cholesterinsenkung empfohlen, eben das ein oder andere Mal Pilze zu essen. Ja, ihr seht, also zumindest essbare Pilze sind da sehr, sehr gut. Giftige Pilze, Vorsicht ist geboten, auf gar keinen Fall natürlich verzehren. Da habt ihr wahrscheinlich noch Glück, wenn es bei einer Magen-Darm-Verstimmung oder vielleicht bei Übergeben bleibt oder mal ihr länger auf dem Klo sitzen müsst. Alles andere, da wollen wir gar nicht drüber reden. Nur essbare Pilze essen und natürlich auch nur, wenn ihr sie mögt. Aber da gibt es ja auch zahlreiche Möglichkeiten, Pilze lecker zuzubereiten. Ob in einem Nudelgericht, in der Pfanne, einfach angebraten, auf einer Scheibe Toast oder. Vielleicht auch gefüllte Pilze. Ich will da jetzt gar nicht zu tief rein. Ihr habt bestimmt das ein oder andere leckere Rezept. Falls euch Pilze schmecken, dann könnt ihr sie euch natürlich genau so zubereiten, wie es für euch am leckersten ist. Ja, wir haben heute drüber gesprochen, wie cool Pilze eigentlich sind. Und das war erstmal mein letzter Input. Heute habe ich hier diese Sendung nicht ganz so lange, deshalb habe ich jetzt noch 1-2 Songs und dann darf ich mich für heute schon verabschieden. Aber deshalb hören wir jetzt erstmal schnell weiter. Auch einen ganz, ganz neuen Song aus Südkorea. Swim von BTS.

Seven Wonders. Ja, und damit darf ich mich heute schon von euch verabschieden für heute. Ich hatte nämlich die letzte Woche Besuch von meinen Eltern und die verabschiede ich jetzt. Die fliegen heute wieder nach Hause und da darf man doch auch mal, ja, verständlicherweise Tschüss sagen. Und deshalb sage ich aber auch zu euch heute schon mal Tschüss. Aber das Schöne ist ja, wir hören uns ja morgen schon wieder. Und zwar im Musiker-Mittwoch. Schaltet da also gerne ein, wenn ihr dabei sein wollt. Dann geht's morgen um 13 Uhr los, wenn es heißt, wieder einen spanischen Künstler, eine Künstlerin, eine Band zu hören und mal ein bisschen in die musikalische Karriere reinzuschauen von der Person. Ich hoffe, für heute hat euch die Sendung erstmal gefallen mit dem Thema Pilze, auch auf den Kanaren mal ein bisschen zu erfahren, was es hier für Pilzsorten gibt und generell, wie interessant und spannend eigentlich Pilze an sich sind. Ich lasse euch jetzt in den Nachmittag noch mit ein paar schönen Hits. Gleich gibt es noch die Euronet-Nachrichten für euch. Alles weitere und spannende Themen und Musik gibt es dann morgen bei mir wieder bei Pura Vida. Ich bin eure Mini, fühlt euch lieb gedrückt und ich sag bis morgen. Ciao, ciao.

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1: In Estland, Lettland und Litauen sind zuletzt vermutlich verirrte ukrainische Drohnen abgestürzt. Könnte das für russische Reaktionen sorgen? Das sorgt zunehmend für Warnungen, Mahnungen und Forderungen aus den baltischen Staaten an die EU und die NATO. In der aktuellen Folge des Euronet Plus Panorama Podcast gibt es auch Kritik an der NATO. Jonas Oehmann, prominenter Unterstützer der Ukraine in Litauen und Mitbegründer der Nichtregierungsorganisation Blau-Gelb, meint im Interview mit den Kollegen von Gynju Radio in Litauen, die NATO sei daran schuld, dass wir Drohnen immer noch nicht ernst genug nehmen. 2023 hat die Zivilgesellschaft Radarsysteme gekauft, damals aus Israel, um die Ukraine vor Drohnen zu schützen. 2023. Im Grunde war das ein klares Signal dafür, was jetzt benötigt wird. Und erst jetzt sprechen wir darüber, Radarsysteme und dergleichen anzuschaffen. Wenn dieser Krieg schon so lange dauert, scheinbar endlos, wie konnten wir das dann nicht begreifen? Wir haben dafür 14 Millionen Euro gesammelt. Hat irgendjemand darauf reagiert? Nein, es habe ja keinen Zweck. Das sei für die Ukraine irgendwo weit weg. Die NATO ist als Struktur ineffektiv. Sie funktioniert nicht. Ich denke, einige Personen innerhalb der NATO sollten ihren Rücktritt in Erwägung ziehen. Sie sind der Aufgabe nicht gewachsen. In Estland wurde in der vergangenen Woche eine mutmaßlich ukrainische Drohne neutralisiert, die in den estnischen Luftraum eingedrungen war. Abgeschossen von einem rumänischen Kampfjet der NATO-Luftpolizeimission. Kukuradio berichtet, dass das für Estlands Ministerpräsidenten Kristen Michal der Beweis dafür ist, dass die NATO-Systeme funktionieren. Ich denke, wir können daraus mehrere Schlussfolgerungen ziehen. Erstens, die militärische Seite der NATO, die Befehlskette, funktioniert in der Praxis gut. Viele Menschen stellen in Frage, ob die NATO tatsächlich funktioniert. Das tut sie auf jeden Fall. Es gibt NATO-Schiffe auf See, die kritische Infrastrukturen bewaffen und NATO-Flugzeuge am Himmel, die bereit sind, bei Bedarf eingesetzt zu werden. Sie haben auch Drohnen eingesetzt, aber die Entscheidung, etwas abzuschießen, wird von Fall zu Fall getroffen, denn das ist nicht überall möglich. Mehr Stimmen zum Drohnennotstand im Baltikum gibt's im Euronet Plus Panorama Podcast.
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4: Mit Michael Mim. Nach einem massiven russischen Angriff am Wochenende laufen in der Ukraine die Aufräumarbeiten. Besonders in der Hauptstadt Kiew wurden zahlreiche Gebäude beschädigt oder zerstört.
5: Hier war mein Verkaufsstand, genau da und da. Ich habe hier 20 Jahre verbracht. Das Wichtigste ist, dass wir leben, aber es ist traurig. Wir haben hier jedes Jahr hart gearbeitet, um Geld zu verdienen. Wir hatten hier Kunden und Freunde. In einer Stunde war alles vorbei.
4: Zur aktuellen Lage auch der Russland-Experte Gustav Gresse.
6: In Zeiten natürlich, wo es für die russische Armee im Landkrieg nicht gut läuft, ist jetzt natürlich der Luftkrieg ein Moment, in dem Moskau versucht, Stärke zu beweisen, versucht, den Krieg so noch zu drehen, indem man die ukrainische Bevölkerung mürbe schießt. Und dass man, um Reserven zu schaffen für weitere Angriffe, andere Frontabschnitte ausgedünnt hat. Dementsprechend gelingt der Ukraine an diesen anderen Frontabschnitten eine Offensive in die russische Schwäche.
4: Russland hatte den Angriff zuvor als Vergeltung für einen ukrainischen Schlag gegen eine besetzte Stadt angekündigt. Dabei setzte Moskau nach ukrainischen Angaben auch eine neue Mittelstreckenrakete vom Typ Oreshnik ein. Die Gewerkschaft der Polizei fordert dringend Investitionen in Gebäude und Infrastruktur der Bundespolizei. Nach Angaben der GdP weist etwa jede dritte Dienststelle erhebliche Mängel auf oder gilt als marode. Der Zustand vieler Wachen und Gebäude sei nicht länger akzeptabel, so der Vorsitzende des Bundespolizeibereichs der Gewerkschaft. Nach der gerichtlichen Absetzung des CHP-Chefs Özel kommt es in der Türkei weiterhin zu Protesten. Der frühere Parteichef wurde zwischenzeitlich wieder eingesetzt und steht nun im Zentrum interner Konflikte, da er von Teilen der Partei scharf kritisiert wird. Beobachter warnen vor einer Verschärfung der politischen Spannungen im Land. Während Özel zu weiteren Demonstrationen aufruft, wird wegen des laufenden Opferfestes jedoch mit geringerer Beteiligung gerechnet. In Deutschland gelten derzeit mehr als 1.900 Kinder als vermisst. Nach Angaben des Bundeskriminalamts ist die Zahl der offenen vermissten Fälle im Vergleich zum Vorjahr leicht gestiegen. Erfasst werden dabei sowohl aktuelle Fälle als auch Vermisstenmeldungen, die seit Jahren ungeklärt sind. Anlass der Mitteilung ist der Internationale Tag der vermissten Kinder gewesen.
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4: Mit Michael Mim. Nach einem massiven russischen Angriff am Wochenende laufen in der Ukraine die Aufräumarbeiten. Besonders in der Hauptstadt Kiew wurden zahlreiche Gebäude beschädigt oder zerstört.
5: Hier war mein Verkaufsstand, genau da und da. Ich habe hier 20 Jahre verbracht. Das Wichtigste ist, dass wir leben, aber es ist traurig. Wir haben hier jedes Jahr hart gearbeitet, um Geld zu verdienen. Wir hatten hier Kunden und Freunde. In einer Stunde war alles vorbei.
4: Zur aktuellen Lage auch der Russland-Experte Gustav Gressel.
6: In Zeiten natürlich, wo es für die russische Armee im Landkrieg nicht gut läuft, ist jetzt natürlich der Luftkrieg ein Moment, in dem Moskau versucht, Stärke zu beweisen, versucht, den Krieg so noch zu drehen, indem man die ukrainische Bevölkerung mürbe schießt. Und dass man, um Reserven zu schaffen für weitere Angriffe, andere Frontabschnitte ausgedünnt hat. Dementsprechend gelingt der Ukraine an diesen anderen Frontabschnitten eine Offensive in die russische Schwäche.
4: Russland hatte den Angriff zuvor als Vergeltung für einen ukrainischen Schlag gegen eine besetzte Stadt angekündigt. Dabei setzte Moskau nach ukrainischen Angaben auch eine neue Mittelstreckenrakete vom Typ Oreshnik ein. Die Gewerkschaft der Polizei fordert dringend Investitionen in Gebäude und Infrastruktur der Bundespolizei. Nach Angaben der GdP weist etwa jede dritte Dienststelle erhebliche Mängel auf oder gilt als marode. Der Zustand vieler Wachen und Gebäude sei nicht länger akzeptabel, so der Vorsitzende des Bundespolizeibereichs der Gewerkschaft. Nach der gerichtlichen Absetzung des CHP-Chefs Özel kommt es in der Türkei weiterhin zu Protesten. Der frühere Parteichef wurde zwischenzeitlich wieder eingesetzt und steht nun im Zentrum interner Konflikte, da er von Teilen der Partei scharf kritisiert wird. Beobachter warnen vor einer Verschärfung der politischen Spannungen im Land. Während Özel zu weiteren Demonstrationen aufruft, wird wegen des laufenden Opferfestes jedoch mit geringerer Beteiligung gerechnet. In Deutschland gelten derzeit mehr als 1.900 Kinder als vermisst. Nach Angaben des Bundeskriminalamts ist die Zahl der offenen vermissten Fälle im Vergleich zum Vorjahr leicht gestiegen. Erfasst werden dabei sowohl aktuelle Fälle als auch Vermisstenmeldungen, die seit Jahren ungeklärt sind. Anlass der Mitteilung ist der Internationale Tag der vermissten Kinder gewesen.
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3: Mit Michael Mim. Nach einem massiven russischen Angriff am Wochenende laufen in der Ukraine die Aufräumarbeiten. Besonders in der Hauptstadt Kiew wurden zahlreiche Gebäude beschädigt oder zerstört.
4: Hier war mein Verkaufsstand, genau da und da. Ich habe hier 20 Jahre verbracht. Das Wichtigste ist, dass wir leben, aber es ist traurig. Wir haben hier jedes Jahr hart gearbeitet, um Geld zu verdienen. Wir hatten hier Kunden und Freunde. In einer Stunde war alles vorbei.
3: Zur aktuellen Lage auch der Russland-Experte Gustav Gressel.
5: In Zeiten natürlich, wo es für die russische Armee im Landkrieg nicht gut läuft, ist jetzt natürlich der Luftkrieg ein Moment, in dem Moskau versucht, Stärke zu beweisen, versucht, den Krieg so noch zu drehen, indem man die ukrainische Bevölkerung mürbe schießt. Und dass man, um Reserven zu schaffen für weitere Angriffe, andere Frontabschnitte ausgedünnt hat. Dementsprechend gelingt der Ukraine an diesen anderen Frontabschnitten eine Offensive in die russische Schwäche.
3: Russland hatte den Angriff zuvor als Vergeltung für einen ukrainischen Schlag gegen eine besetzte Stadt angekündigt. Dabei setzte Moskau nach ukrainischen Angaben auch eine neue Mittelstreckenrakete vom Typ Oreshnik ein. Die Gewerkschaft der Polizei fordert dringend Investitionen in Gebäude und Infrastruktur der Bundespolizei. Nach Angaben der GdP weist etwa jede dritte Dienststelle erhebliche Mängel auf oder gilt als marode. Der Zustand vieler Wachen und Gebäude sei nicht länger akzeptabel, so der Vorsitzende des Bundespolizeibereichs der Gewerkschaft. Nach der gerichtlichen Absetzung des CHP-Chefs Özel kommt es in der Türkei weiterhin zu Protesten. Der frühere Parteichef wurde zwischenzeitlich wieder eingesetzt und steht nun im Zentrum interner Konflikte, da er von Teilen der Partei scharf kritisiert wird. Beobachter warnen vor einer Verschärfung der politischen Spannungen im Land. Während Özel zu weiteren Demonstrationen aufruft, wird wegen des laufenden Opferfestes jedoch mit geringerer Beteiligung gerechnet. In Deutschland gelten derzeit mehr als 1.900 Kinder als vermisst. Nach Angaben des Bundeskriminalamts ist die Zahl der offenen vermissten Fälle im Vergleich zum Vorjahr leicht gestiegen. Erfasst werden dabei sowohl aktuelle Fälle als auch Vermisstenmeldungen, die seit Jahren ungeklärt sind. Anlass der Mitteilung ist der Internationale Tag der vermissten Kinder gewesen.

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1: In Estland, Lettland und Litauen sind zuletzt vermutlich verirrte ukrainische Drohnen abgestürzt. Könnte das für russische Reaktionen sorgen? Das sorgt zunehmend für Warnungen, Mahnungen und Forderungen aus den baltischen Staaten an die EU und die NATO. In der aktuellen Folge des Euronet Plus Panorama Podcast gibt es auch Kritik an der NATO. Jonas Oehmann, prominenter Unterstützer der Ukraine in Litauen und Mitbegründer der Nichtregierungsorganisation Blau-Gelb, meint im Interview mit den Kollegen von Gynju Radio in Litauen, die NATO sei daran schuld, dass wir Drohnen immer noch nicht ernst genug nehmen. 2023 hat die Zivilgesellschaft Radarsysteme gekauft, damals aus Israel, um die Ukraine vor Drohnen zu schützen. 2023. Im Grunde war das ein klares Signal dafür, was jetzt benötigt wird. Und erst jetzt sprechen wir darüber, Radarsysteme und dergleichen anzuschaffen. Wenn dieser Krieg schon so lange dauert, scheinbar endlos, wie konnten wir das dann nicht begreifen? Wir haben dafür 14 Millionen Euro gesammelt. Hat irgendjemand darauf reagiert? Nein, es habe ja keinen Zweck. Das sei für die Ukraine irgendwo weit weg. Die NATO ist als Struktur ineffektiv. Sie funktioniert nicht. Ich denke, einige Personen innerhalb der NATO sollten ihren Rücktritt in Erwägung ziehen. Sie sind der Aufgabe nicht gewachsen. In Estland wurde in der vergangenen Woche eine mutmaßlich ukrainische Drohne neutralisiert, die in den estnischen Luftraum eingedrungen war. Abgeschossen von einem rumänischen Kampfjet der NATO-Luftpolizeimission. Kukuradio berichtet, dass das für Estlands Ministerpräsidenten Kristen Michal der Beweis dafür ist, dass die NATO-Systeme funktionieren. Ich denke, wir können daraus mehrere Schlussfolgerungen ziehen. Erstens, die militärische Seite der NATO, die Befehlskette, funktioniert in der Praxis gut. Viele Menschen stellen in Frage, ob die NATO tatsächlich funktioniert. Das tut sie auf jeden Fall. Es gibt NATO-Schiffe auf See, die kritische Infrastrukturen bewaffen und NATO-Flugzeuge am Himmel, die bereit sind, bei Bedarf eingesetzt zu werden. Sie haben auch Drohnen eingesetzt. Aber die Entscheidung, etwas abzuschießen, wird von Fall zu Fall getroffen, denn das ist nicht überall möglich. Mehr Stimmen zum Drohnennotstand im Baltikum gibt's im Euronet Plus Panorama Podcast.

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4: Mit Michael Miem. Nach einem massiven russischen Angriff am Wochenende laufen in der Ukraine die Aufräumarbeiten. Besonders in der Hauptstadt Kiew wurden zahlreiche Gebäude beschädigt oder zerstört.
5: Hier war mein Verkaufsstand, genau da und da. Ich habe hier 20 Jahre verbracht. Das Wichtigste ist, dass wir leben, aber es ist traurig. Wir haben hier jedes Jahr hart gearbeitet, um Geld zu verdienen. Wir hatten hier Kunden und Freunde. In einer Stunde war alles vorbei.
4: Zur aktuellen Lage auch der Russland-Experte Gustav Gressel.
6: In Zeiten natürlich, wo es für die russische Armee im Landkrieg nicht gut läuft, ist jetzt natürlich der Luftkrieg ein Moment, in dem Moskau versucht, Stärke zu beweisen, versucht, den Krieg so noch zu drehen, indem man die ukrainische Bevölkerung mürbe schießt. Und dass man, um Reserven zu schaffen für weitere Angriffe, andere Frontabschnitte ausgedünnt hat. Dementsprechend gelingt der Ukraine an diesen anderen Frontabschnitten eine Offensive in die russische Schwäche.
4: Russland hatte den Angriff zuvor als Vergeltung für einen ukrainischen Schlag gegen eine besetzte Stadt angekündigt. Dabei setzte Moskau nach ukrainischen Angaben auch eine neue Mittelstreckenrakete vom Typ Oreshnik ein. Die Gewerkschaft der Polizei fordert dringend Investitionen in Gebäude und Infrastruktur der Bundespolizei. Nach Angaben der GdP weist etwa jede dritte Dienststelle erhebliche Mängel auf oder gilt als marode. Der Zustand vieler Wachen und Gebäude sei nicht länger akzeptabel, so der Vorsitzende des Bundespolizeibereichs der Gewerkschaft. Nach der gerichtlichen Absetzung des CHP-Chefs Özel kommt es in der Türkei weiterhin zu Protesten. Der frühere Parteichef wurde zwischenzeitlich wieder eingesetzt und steht nun im Zentrum interner Konflikte, da er von Teilen der Partei scharf kritisiert wird. Beobachter warnen vor einer Verschärfung der politischen Spannungen im Land. Während Özel zu weiteren Demonstrationen aufruft, wird wegen des laufenden Opferfestes jedoch mit geringerer Beteiligung gerechnet. In Deutschland gelten derzeit mehr als 1.900 Kinder als vermisst. Nach Angaben des Bundeskriminalamts ist die Zahl der offenen vermissten Fälle im Vergleich zum Vorjahr leicht gestiegen. Erfasst werden dabei sowohl aktuelle Fälle als auch Vermisstenmeldungen, die seit Jahren ungeklärt sind. Anlass der Mitteilung ist der Internationale Tag der vermissten Kinder gewesen.
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Ja, liebe Hörer, damit erstmal einen recht wunderschönen guten Abend. Heute am Dienstag, Mix Micha, Mix Radio Gran Canaria. Schön, dass ihr dabei seid. Gestern habe ich noch das Wetter gelobt und hat gesagt, was für ein tolles Sommerwetter. Tja, wie man sich täuschen kann. Heute Kalima, Wolken und es hat sogar ein bisschen geregnet. Ja, Regen will ich das nicht nennen. Es hat getröpfelt, ja. Es hat aber gereicht. Ich habe meinen Roller schön geputzt und gewaschen gehabt. Tja, jetzt ist er wieder eingesaut. Aber unglaublich, wie sich das Wetter doch so krass dann ändert. Ja, das habe ich so auch immer noch nicht wirklich erlebt. Aber ist halt so, kann man nichts dran machen. Wir starten durch mit Musik hier. Bald fängt ja die WM an und hier ist dann ein Titel von der WM, nämlich von Shakira. Und der Titel ist richtig gut, finde ich. Shakira.

Tja, ein echter Kanarier aus Galda, Quevedo, der derzeit die ganzen Charts stürmt. Man soll das gar nicht glauben. Der gute Mann hier aus Galda, ganz hoch, auch auf dem spanischen Festland. Überall wird seine Musik rauf und runter gespielt und ist ganz hoch in den Charts. Toll. Mixed mit Micha, Mixradio Gran Canaria. Heute am Dienstag. Einer meiner Lieblingstitel hier, Get Away.

Ja, liebe Hörer, hier ist der Mixer Micha bei Mix Radio Gran Canaria. Wir haben es ganz genau 18:15 Uhr. Ich habe hier ein besonderes Lied und man freut sich, finde ich persönlich, darüber, wenn Leute von Gran Canaria und dann auch noch die Schocki-Kollegin von hier ein Top-Hit landen, nämlich DJ W alias Volker Wallroff. Der hat einen tollen Titel rausgebracht, muss ich ganz ehrlich sagen. Tja, wenn man ein Bier bestellen möchte, dann sagt man ganz einfach Un cerveza, por favor. Hier ist DJ W alias Volker Wallraff von unserer lieben, guten Insel Gran Canaria. Liebe Grüße.

0: Dollar-Titel Elton John, Dua Lipa. So, ihr Lieben, jetzt wird's ernst hier. Wir müssen mal ein ernstes Thema aufgreifen, nämlich das Wetter. So geht's ja nun überhaupt nicht, oder? Ende Mai, auf einmal schon wieder Kalima und dann leichter Regen. Was ist hier eigentlich los? Ich guck gerade nach hier, AEMET. Wir hatten heute dann Warnstufe Gelb mit Kalima. Das wechselt morgen in Warnstufe, ja, grün, und dann ab Freitag soll es dann endlich wieder besser werden. Also morgen, übermorgen dann noch mit Kalima-Einfluss und dann ab Wochenende dann wieder gut mit Temperaturen um 26 Grad. Heute und gestern war das schon richtig kuschelig, da hatten wir Temperaturen über 30 Grad, denn so sieht die Wetterlage aus. So, wir gehen zum ESC und spielen zwei Lieder vom ESC. Sarah Engels persönlich finde ich besser, muss ich ganz ehrlich sagen. Fire finde ich persönlich richtig gut. Und das Bangaranga auch nicht schlecht. Okay, let's go. Mixo mit Micha, Mix Radio Gran Canaria.
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0: Ein richtig schöner Titel hier, Walk On By. Wir haben es ganz genau 18.40 Uhr. So, ihr Lieben, um 19.30 Uhr kommen dann die interessanten Lokal-News, ja, die ich dann vorlese. Mal sehen, was da so alles kommt. Ich habe schon mal ein bisschen reingeguckt, ganz interessante Sachen. Wer das im Vorfeld schon mal lesen möchte oder auch die Tage rückwirkend lesen möchte, ja, da sind maftig Tage rückwirkend. Und wer von uns mal Fotos sehen möchte, wie die einzelnen Moderatoren und die Chefin aussieht, ja. Und wenn ihr Webradio hören möchtet, egal wo ihr seid, Hauptsache ihr habt Internet, das ist alles möglich auf unserer Webseite www.mixradio.eu. Da seid ihr dann voll informiert, auch was die nächsten Veranstaltungen angeht und so weiter und so fort. 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

So, ein Lied kriegen wir noch rein und dann kommt schon wieder Werbung und die Weltnachrichten und dann geht's schon rein in die zweite Stunde mit dem Mixo und Micha. Heute am Dienstag hier bei Mixradio Gran Canaria.

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4: Mit Michael Mim. Nach einem massiven russischen Angriff am Wochenende laufen in der Ukraine die Aufräumarbeiten. Besonders in der Hauptstadt Kiew wurden zahlreiche Gebäude beschädigt oder zerstört.
5: Hier war mein Verkaufsstand, genau da und da. Ich habe hier 20 Jahre verbracht. Das Wichtigste ist, dass wir leben, aber es ist traurig. Wir haben hier jedes Jahr hart gearbeitet, um Geld zu verdienen. Wir hatten hier Kunden und Freunde. In einer Stunde war alles vorbei.
4: Zur aktuellen Lage auch der Russland-Experte Gustav Gressel.
6: In Zeiten natürlich, wo es für die russische Armee im Landkrieg nicht gut läuft, ist jetzt natürlich der Luftkrieg ein Moment, in dem Moskau versucht, Stärke zu beweisen, versucht, den Krieg so noch zu drehen, indem man die ukrainische Bevölkerung mürbe schießt. Und dass man, um Reserven zu schaffen für weitere Angriffe, andere Frontabschnitte ausgedünnt hat. Dementsprechend gelingt der Ukraine an diesen anderen Frontabschnitten eine Offensive in die russische Schwäche.
4: Russland hatte den Angriff zuvor als Vergeltung für einen ukrainischen Schlag gegen eine besetzte Stadt angekündigt. Dabei setzte Moskau nach ukrainischen Angaben auch eine neue Mittelstreckenrakete vom Typ Oreshnik ein. Die Gewerkschaft der Polizei fordert dringend Investitionen in Gebäude und Infrastruktur der Bundespolizei. Nach Angaben der GdP weist etwa jede dritte Dienststelle erhebliche Mängel auf oder gilt als marode. Der Zustand vieler Wachen und Gebäude sei nicht länger akzeptabel, so der Vorsitzende des Bundespolizeibereichs der Gewerkschaft. Nach der gerichtlichen Absetzung des CHP-Chefs Özel kommt es in der Türkei weiterhin zu Protesten. Der frühere Parteichef wurde zwischenzeitlich wieder eingesetzt und steht nun im Zentrum interner Konflikte, da er von Teilen der Partei scharf kritisiert wird. Beobachter warnen vor einer Verschärfung der politischen Spannungen im Land. Während Özel zu weiteren Demonstrationen aufruft, wird wegen des laufenden Opferfestes jedoch mit geringerer Beteiligung gerechnet. In Deutschland gelten derzeit mehr als 1.900 Kinder als vermisst. Nach Angaben des Bundeskriminalamts ist die Zahl der offenen vermissten Fälle im Vergleich zum Vorjahr leicht gestiegen. Erfasst werden dabei sowohl aktuelle Fälle als auch Vermisstenmeldungen, die seit Jahren ungeklärt sind. Anlass der Mitteilung ist der Internationale Tag der vermissten Kinder gewesen.
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8: Ja, Mix Radio Gran Canaria, ein Lied kriegen wir noch rein und dann haben wir das gleich 19 Uhr, ganz genau 18.56 Uhr.
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10: Drei Kamele laufen bei 43 Grad durch die Wüste. Die Sonne steht auf 12 Uhr und bis zur nächsten Wasserstelle müssen die Kamele noch 4 Tage laufen. Berechne bitte Folgendes: Wie viele Körner Sand liegen am Timmendorfer Strand?
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So, wer jetzt nicht lustig, fröhlich ist bei der Musik, dem ist nicht mehr zu helfen. Hier Heidi, Hi, Hardy, Ho, Happy Music, Cool and the Yank, zweite Stunde, Mixum mit Micha, Mixradio, Gran Canaria.

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0: Ja, der gute Chuggy. So, ihr Lieben, jetzt kommen die Lokalnews. Wie gesagt, ihr könnt die auch nachlesen, nochmal unter mixradio.eu. Mugans Grundschüler drehen einen Kurzfilm gegen Mobbing. Mit einer großen Abschlussgala im Mehrzweckzentrum von Aginigin endete die dritte Ausgabe des Bildungsprojekts Camarada Claghetta e Aktionen Mugan. Schülerinnen und Schüler der 6. Klasse verschiedener Schulen produzierten dabei eigene Kurzfilme zum Thema Mobbing. Das finde ich eine richtig tolle Sache auf jeden Fall. Playa de Mogán wird erneut gegen Schädlinge behandelt. Die Gemeinde Mogán führt am 27. Mai bereits zum dritten Mal eine großflächige Schädlingsbekämpfung in Playa de Mogán durch. Ziel ist die Eindämmung von Kakerlaken und Ratten während der warmen Sommermonate. Die Arbeiten beginnen ab 6 Uhr morgens und sollen bis etwa 11 Uhr abgeschlossen sein. Die Bevölkerung wird gebeten, währenddessen Türen und Fenster möglich geschlossen zu halten. Umweltstadtrat Reiko Guerra erklärte, dass die Zusammenarbeit mit Hotels und Betrieben entscheidend sei, um eine wirksame und flächende Behandlung dann sicherzustellen. Geschützte Arten stoppen Arbeiten nahe Hotel Santa Monica. Bei Arbeiten zur Entfernung von Sandablagung nahe dem Hotel Santa Monica in Maspalomas wurden mehrere geschützte Tier- und Pflanzenarten entdeckt. Technische Berichte des Cabildo de Gran Canaria bestätigen das Vorkommen des geschützten endemischen Käfers Pimelia granulicolis sowie empfindliche Dünenpflanzen. Deshalb dürfen schwere Maschinen nur eingeschränkt eingesetzt werden. Die Arbeiten stehen nun unter strengen Umweltauflagen. Arbeitszeiten wurden begrenzt und Umweltbeamte überwachen täglich die Maßnahmen, um Schäden an den Dünen und der Tierwelt dann zu verhindern. Agümis trennt Bade- und Wassersportzonen an der Playa de Vargas. Die Gemeinde Agümis will die Nutzung der Playa de Vargas künftig klar regeln. Geplant ist eine Trennung zwischen Badebereichen und Zonen für Wassersportarten wie Windsurfen, Kitesurfen oder Wingfoil. Mit neuen Regelungen sollen Sicherheit und Zusammenleben an der beliebten Küste dann verbessert werden. Nachdem es zuletzt immer häufiger zu Konflikten zwischen Badegästen und Wassersportlern dann gekommen ist. Und noch eine letzte Meldung. Busunternehmen vor Belastungsprobe wegen dem Papstbesuch. Die bevorstehende Reise vom Papst Leon auf die Kanaren bringt den Bus- und Transportsektor an seine Kapazitätsgrenzen. Für die Veranstaltung am 11. und 12. Juni auf Gran Canaria und Teneriffa sind bereits fast alle verfügbaren Reisebusse reserviert. Unternehmen kritisieren zudem fehlende Informationen zu Zufahrten und Parkmöglichkeiten, was die Organisation dann zusätzlich erschwert. Und das waren sie, die Nachrichten von Mixradio. Und wie gesagt, ihr könnt die gerne nochmal unter www.mixradio.eu anhören. Da sind auch die Nachrichten dann von gestern und von den letzten Tagen. Schön, dass ihr dabei seid. Hier ist der Mix mit Micha, Mixradio Gran Canaria, ganz genau 19.30 Uhr.
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3: Ja, liebe Hörer, wir haben es ganz genau 19.43 Minuten. Damit geht so langsam meine Sendezeit vorbei. 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So, ich hoffe, dass wir die nächsten zwei Tage Kalima hier gut überstehen, dass das Wetter dann wieder so wird, wie es sein soll auf Gran Canaria. Passt auf euch auf und ich wünsche euch einen schönen Abend. Bis dann. Ciao, ciao. Euer Micha.

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4: Mit Michael Mim. Nach einem massiven russischen Angriff am Wochenende laufen in der Ukraine die Aufräumarbeiten. Besonders in der Hauptstadt Kiew wurden zahlreiche Gebäude beschädigt oder zerstört.
5: Hier war mein Verkaufsstand, genau da und da. Ich habe hier 20 Jahre verbracht. Das Wichtigste ist, dass wir leben, aber es ist traurig. Wir haben hier jedes Jahr hart gearbeitet, um Geld zu verdienen. Wir hatten hier Kunden und Freunde. In einer Stunde war alles vorbei.
4: Zur aktuellen Lage auch der Russland-Experte Gustav Gressel.
6: In Zeiten natürlich, wo es für die russische Armee im Landkrieg nicht gut läuft, ist jetzt natürlich der Luftkrieg ein Moment, in dem Moskau versucht, Stärke zu beweisen, versucht, den Krieg so noch zu drehen, indem man die ukrainische Bevölkerung mürbe schießt. Und dass man, um Reserven zu schaffen für weitere Angriffe, andere Frontabschnitte ausgedünnt hat. Dementsprechend gelingt der Ukraine an diesen anderen Frontabschnitten eine Offensive in die russische Schwäche.
4: Russland hatte den Angriff zuvor als Vergeltung für einen ukrainischen Schlag gegen eine besetzte Stadt angekündigt. Dabei setzte Moskau nach ukrainischen Angaben auch eine neue Mittelstreckenrakete vom Typ Oreshnik ein. Die Gewerkschaft der Polizei fordert dringend Investitionen in Gebäude und Infrastruktur der Bundespolizei. Nach Angaben der GdP weist etwa jede dritte Dienststelle erhebliche Mängel auf oder gilt als marode. Der Zustand vieler Wachen und Gebäude sei nicht länger akzeptabel, so der Vorsitzende des Bundespolizeibereichs der Gewerkschaft. Nach der gerichtlichen Absetzung des CHP-Chefs Özel kommt es in der Türkei weiterhin zu Protesten. Der frühere Parteichef wurde zwischenzeitlich wieder eingesetzt und steht nun im Zentrum interner Konflikte, da er von Teilen der Partei scharf kritisiert wird. Beobachter warnen vor einer Verschärfung der politischen Spannungen im Land. Während Özel zu weiteren Demonstrationen aufruft, wird wegen des laufenden Opferfestes jedoch mit geringerer Beteiligung gerechnet. In Deutschland gelten derzeit mehr als 1.900 Kinder als vermisst. Nach Angaben des Bundeskriminalamts ist die Zahl der offenen vermissten Fälle im Vergleich zum Vorjahr leicht gestiegen. Erfasst werden dabei sowohl aktuelle Fälle als auch Vermisstenmeldungen, die seit Jahren ungeklärt sind. Anlass der Mitteilung ist der Internationale Tag der vermissten Kinder gewesen.
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1: In Estland, Lettland und Litauen sind zuletzt vermutlich verirrte ukrainische Drohnen abgestürzt. Könnte das für russische Reaktionen sorgen? Das sorgt zunehmend für Warnungen, Mahnungen und Forderungen aus den baltischen Staaten an die EU und die NATO. In der aktuellen Folge des Euronet Plus Panorama Podcast gibt es auch Kritik an der NATO. Jonas Öhmann, prominenter Unterstützer der Ukraine in Litauen und Mitbegründer der Nichtregierungsorganisation Blau-Gelb, meint im Interview mit den Kollegen von Gynju Radio in Litauen, die NATO sei daran schuld, dass wir Drohnen immer noch nicht ernst genug nehmen. 2023 hat die Zivilgesellschaft Radarsysteme gekauft, damals aus Israel, um die Ukraine vor Drohnen zu schützen. 2023. Im Grunde war das ein klares Signal dafür, was jetzt benötigt wird. Und erst jetzt sprechen wir darüber, Radarsysteme und dergleichen anzuschaffen. Wenn dieser Krieg schon so lange dauert, scheinbar endlos, wie konnten wir das dann nicht begreifen? Wir haben dafür 14 Millionen Euro gesammelt. Hat irgendjemand darauf reagiert? Nein, es habe ja keinen Zweck. Das sei für die Ukraine irgendwo weit weg. Die NATO ist als Struktur ineffektiv. Sie funktioniert nicht. Ich denke, einige Personen innerhalb der NATO sollten ihren Rücktritt in Erwägung ziehen. Sie sind der Aufgabe nicht gewachsen. In Estland wurde in der vergangenen Woche eine mutmaßlich ukrainische Drohne neutralisiert, die in den estnischen Luftraum eingedrungen war. Abgeschossen von einem rumänischen Kampfjet der NATO-Luftpolizeimission. Kukuradio berichtet, dass das für Estlands Ministerpräsidenten Kristen Michal der Beweis dafür ist, dass die NATO-Systeme funktionieren. Ich denke, wir können daraus mehrere Schlussfolgerungen ziehen. Erstens, die militärische Seite der NATO, die Befehlskette, funktioniert in der Praxis gut. Viele Menschen stellen in Frage, ob die NATO tatsächlich funktioniert. Das tut sie auf jeden Fall. Es gibt NATO-Schiffe auf See, die kritische Infrastrukturen bewaffen und NATO-Flugzeuge am Himmel, die bereit sind, bei Bedarf eingesetzt zu werden. Sie haben auch Drohnen eingesetzt. Aber die Entscheidung, etwas abzuschießen, wird von Fall zu Fall getroffen, denn das ist nicht überall möglich. Mehr Stimmen zum Drohnennotstand im Baltikum gibt's im Euronet Plus Panorama Podcast.

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4: Mit Michael Mim. Nach einem massiven russischen Angriff am Wochenende laufen in der Ukraine die Aufräumarbeiten. Besonders in der Hauptstadt Kiew wurden zahlreiche Gebäude beschädigt oder zerstört.
5: Hier war mein Verkaufsstand, genau da und da. Ich habe hier 20 Jahre verbracht. Das Wichtigste ist, dass wir leben, aber es ist traurig. Wir haben hier jedes Jahr hart gearbeitet, um Geld zu verdienen. Wir hatten hier Kunden und Freunde. In einer Stunde war alles vorbei.
4: Zur aktuellen Lage auch der Russland-Experte Gustav Gressel.
6: In Zeiten natürlich, wo es für die russische Armee im Landkrieg nicht gut läuft, ist jetzt natürlich der Luftkrieg ein Moment, in dem Moskau versucht, Stärke zu beweisen, versucht, den Krieg so noch zu drehen, indem man die ukrainische Bevölkerung mürbe schießt. Und dass man, um Reserven zu schaffen für weitere Angriffe, andere Frontabschnitte ausgedünnt hat. Dementsprechend gelingt der Ukraine an diesen anderen Frontabschnitten eine Offensive in die russische Schwäche.
4: Russland hatte den Angriff zuvor als Vergeltung für einen ukrainischen Schlag gegen eine besetzte Stadt angekündigt. Dabei setzte Moskau nach ukrainischen Angaben auch eine neue Mittelstreckenrakete vom Typ Oreshnik ein. Die Gewerkschaft der Polizei fordert dringend Investitionen in Gebäude und Infrastruktur der Bundespolizei. Nach Angaben der GdP weist etwa jede dritte Dienststelle erhebliche Mängel auf oder gilt als marode. Der Zustand vieler Wachen und Gebäude sei nicht länger akzeptabel, so der Vorsitzende des Bundespolizeibereichs der Gewerkschaft. Nach der gerichtlichen Absetzung des CHP-Chefs Özel kommt es in der Türkei weiterhin zu Protesten. Der frühere Parteichef wurde zwischenzeitlich wieder eingesetzt und steht nun im Zentrum interner Konflikte, da er von Teilen der Partei scharf kritisiert wird. Beobachter warnen vor einer Verschärfung der politischen Spannungen im Land. Während Özel zu weiteren Demonstrationen aufruft, wird wegen des laufenden Opferfestes jedoch mit geringerer Beteiligung gerechnet. In Deutschland gelten derzeit mehr als 1.900 Kinder als vermisst. Nach Angaben des Bundeskriminalamts ist die Zahl der offenen vermissten Fälle im Vergleich zum Vorjahr leicht gestiegen. Erfasst werden dabei sowohl aktuelle Fälle als auch Vermisstenmeldungen, die seit Jahren ungeklärt sind. Anlass der Mitteilung ist der Internationale Tag der vermissten Kinder gewesen.

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2: 12 Minuten vor 10.

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3: 10 vor 11.

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2: Gleich 11:30.

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1: 8 Minuten vor 12.

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